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1: Ich bin Dirk Zeitler. Die CDU setzt heute ihre Führungsklausur fort. Die Partei steckt in einer der schwersten Krisen ihrer Geschichte. Die Parteiführung berät darüber, wie sie da wieder herauskommen kann. Das Treffen war nach den für die CDU verheerenden Landtagswahlen angesetzt worden.
2: Schwere Stimmenverluste in Berlin und Sachsen-Anhalt, in Mecklenburg-Vorpommern sogar aus dem Landtag geflogen, auf Bundesebene im Umfragetief. Jetzt will die CDU klären, woran es liegt. Wie kann die schwarz-rote Regierung auf die aktuelle Unzufriedenheit in der Bevölkerung reagieren? Weiter mit dem straffen Reformkurs? Wurden Themen übersehen? Und wie ist die langfristige Strategie? Muss die CDU konservativer werden, um Wähler zurückzugewinnen oder umgekehrt? Auch wenn die Ministerpräsidenten ihm vorerst den Rücken gestärkt haben, muss der angeschlagene Parteichef März auch intern verlorenes Vertrauen zurückgewinnen. Ursula Winkler, Nachrichtenredaktion.
1: CSU-Chef Söder hat Abweichler in der Union klar aufgefordert, wer nicht mitziehe, solle gehen. Wollt ihr woanders hin, dann sagt's auch, sagte Söder in der ARD-Sendung Karin Mioska. Hintergrund ist die Wahl des ersten AfD-Landtagspräsidenten Anfang Oktober in Magdeburg, bei der der Kandidat 4 Stimmen mehr bekam als erwartet. Söder vermutet, dies geschah aus einer tiefen Verwundung der CDU-Fraktion heraus. US-Präsident Trump hat verkündet, dass die Ukraine und Russland künftig auf Angriffe ihrer Energieanlagen verzichten. Es ist allerdings nicht Trumps erste Ankündigung dieser Art.
3: Erst vor rund 4 Wochen hatte Trump behauptet, Moskau und Kiew würden die Angriffe auf die Energiesektoren einstellen. Doch die angebliche Vereinbarung hielt keine 24 Stunden. Und auch diesmal scheint am Versprechen nicht viel dran zu sein. Selenskyj sagte kurz darauf, er wisse gar nichts von der Einigung. Aber der Ukrainer verspricht, wenn Putin seine Angriffe auf Energieanlagen stoppt, will Selenskyj dem Beispiel folgen. Selenskyj bietet außerdem an, Neuwahlen abzuhalten, sollte Trump Putin von einer 60-tägigen allgemeinen Waffenruhe überzeugen. Trump hatte zuvor die Ablösung des ukrainischen Präsidenten gefordert. Aus Washington, Jan-Christoph Freibert.
1: Zum Fußball. Der SC Freiburg ist neuer Tabellenführer in der Bundesliga. Gegen Schalke 04 haben die Freiburger 2:1 gewonnen. Im Rhein-Derby hat der 1. FC Köln mit 2:1 gewonnen. Gladbach bleibt damit auch nach 5 Spielen punktlos und steht als Tabellenletzter da.
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1: Ich bin Dirk Zeitler. US-Präsident Trump hat verkündet, dass die Ukraine und Russland künftig auf Angriffe ihrer Energieanlagen verzichten. Es ist allerdings nicht Trumps erste Ankündigung dieser Art.
2: Erst vor rund 4 Wochen hatte Trump behauptet, Moskau und Kiew würden die Angriffe auf die Energiesektoren einstellen. Doch die angebliche Vereinbarung hielt keine 24 Stunden. Und auch diesmal scheint am Versprechen nicht viel dran zu sein. Selenskyj sagte kurz darauf, er wisse gar nichts von der Einigung. Aber der Ukrainer verspricht, wenn Putin seine Angriffe auf Energieanlagen stoppt, will Selenskyj dem Beispiel folgen. Selenskyj bietet außerdem an, Neuwahlen abzuhalten, sollte Trump Putin von einer 60-tägigen allgemeinen Waffenruhe überzeugen. Trump hatte zuvor die Ablösung des ukrainischen Präsidenten gefordert. Aus Washington, Jan-Christoph Heibert.
1: Die CDU kämpft nach 3 krachend verlorenen Landtagswahlen und Umfragewerten unter 20% um ihre Glaubwürdigkeit. Bei einer Führungsklausur in Berlin sucht die Partei nach einem Weg aus einer der schwersten Krisen ihrer Geschichte. Generalsekretärin Hoppermann dämpfte gleich zu Beginn die Erwartungen. Die Klausur sei nicht die eine Wunderwaffe, sondern der Beginn eines Prozesses. Es gehe darum, Vertrauen zurückzugewinnen. In Mecklenburg-Vorpommern stehen die Zeichen auf Rot-Rot-Grün. Rund 3 Wochen nach der Landtagswahl wollen SPD, Linke und Grüne heute mit Koalitionsverhandlungen beginnen.
3: Bei der Wahl war die AfD stärkste Kraft geworden, hatte alleine aber keine Mehrheit geschafft. Eine rot-rot-grüne Koalition hätte eine hauchdünne. Die Grünen betonten bei einem Parteitag, alle 3 möglichen Koalitionspartner seien sehr klar beim Thema Rechtsextremismus. Eine Zusammenarbeit mit der AfD werde es nicht geben. Viel Zeit bleibt nicht, das Dreierbündnis zu schmieden. Nächste Woche tritt der Landtag zu seiner konstituierenden Sitzung zusammen. Danach bleiben 4 Wochen Zeit, um den Ministerpräsidenten oder die Ministerpräsidentin zu wählen. Aber dem Koalitionsvertrag sollen vorher noch Parteitage zustimmen. Ursula Winkler, Nachrichtenredaktion.
1: Zum Fußball. Der SC Freiburg ist neuer Tabellenführer in der Bundesliga. Gegen Schalke 04 haben die Freiburger 2:1 gewonnen. Im Rhein-Derby hat der 1. FC Köln mit 2:1 gewonnen. Gladbach bleibt damit auch nach 5 Spielen punktlos und steht als Tabellenletzter da.
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1: Ich bin Dirk Zeitler. Die CDU kämpft nach 3 krachend verlorenen Landtagswahlen und Umfragewerten unter 20% um ihre Glaubwürdigkeit. Bei einer Führungsklausur in Berlin sucht die Partei nach einem Weg aus einer der schwersten Krisen ihrer Geschichte. Generalsekretärin Hoppermann dämpfte gleich zu Beginn die Erwartungen. Die Klausur sei nicht die eine Wunderwaffe, sondern der Beginn eines Prozesses. Es gehe darum, Vertrauen zurückzugewinnen. Beim Thema Rente hakt es in der Koalition. SPD-Fraktionschef Mirch hatte eine Idee, um die Blockade zu lösen. Er schlägt im Interview mit der Zeit vor, vor einem Kabinettsbeschluss auch die Fraktionen und Länderregierungschefs einzubinden.
2: Kann ein großer Rentengipfel den Knoten lösen? Der Streit dreht sich im Kern um das Ende der abschlagsfreien Rente nach 45 Beitragsjahren. Experten empfehlen die Abschaffung, Teile der SPD sind dagegen. Den Vorwurf der Blockade weist Fraktionschef Mirsch aber zurück. Auch innerhalb der CDU gäbe es eine Riesendiskussion über die Rente, sagte er und verwies auf Ministerpräsidenten der Union, die auch für eine Beibehaltung sind. Unionsfraktionsvize Winkel hält nichts von einer Extrarunde. Die Regierung und der Koalitionsausschuss hätten sich schon darauf geeinigt, die Kommissionsempfehlungen als Gesamtpaket umzusetzen, sagte er. Ursula Winkler, Nachrichtenredaktion.
1: Sie stehen am Pantheon, kurven am Kolosseum vorbei und verstopfen die engen Straßen von Rom. Scharen von Golfkarts kutschieren Urlauber durch die historische Innenstadt. Doch der Trend sorgt für Ärger.
3: Ohrenbetäubendes Gehupe hier wieder mal. Zucke dein Golfkart Richtung Vatikan und hält bei jedem Fotomotiv. Die Touris freut's und die Taxifahrer hier, die wettern. Die Dinger machen uns das Geschäft kaputt. Hunderte solcher Mini-Gefährte sind hier unterwegs. Einige Fahrer haben nicht mal einen Führerschein. Und die Behörden hier, die wollen das Chaos nun regeln. Eventuell sogar wie in Florenz. Dort ist die Innenstadt schon für Golfkarts tabu. Aus Rom, Claudia Wächter.
1: Zum Fußball. Der SC Freiburg ist neuer Tabellenführer in der Bundesliga. Gegen Schalke 04 haben die Freiburger 2:1 gewonnen. Im Rhein-Derby hat der 1. FC Köln gegen Gladbach mit 2:1 gewonnen. Gladbach bleibt damit auch nach 5 Spielen punktlos und steht als Tabellenletzter da.
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1: Ich bin Dirk Zeitler. Die CDU kämpft nach drei krachend verlorenen Landtagswahlen und Umfragewerten unter 20% um ihre Glaubwürdigkeit. Bei einer Führungsklausur in Berlin sucht die Partei nach einem Weg aus einer der schwersten Krisen ihrer Geschichte. Generalsekretärin Hoppermann dämpfte gleich zu Beginn die Erwartungen. Die Klausur sei nicht die eine Wunderwaffe, sondern der Beginn eines Prozesses. Es gehe darum, Vertrauen zurückzugewinnen. US-Präsident Trump hat verkündet, dass die Ukraine und Russland künftig auf Angriffe ihrer Energieanlagen verzichten. Es ist allerdings nicht Trumps erste Ankündigung dieser Art.
2: Erst vor rund 4 Wochen hatte Trump behauptet, Moskau und Kiew würden die Angriffe auf die Energiesektoren einstellen. Doch die angebliche Vereinbarung hielt keine 24 Stunden. Und auch diesmal scheint am Versprechen nicht viel dran zu sein. Selenskyj sagte kurz darauf, er wisse gar nichts von der Einigung. Aber der Ukrainer verspricht, wenn Putin seine Angriffe auf Energieanlagen stoppt, will Selenskyj dem Beispiel folgen. Selenskyj bietet außerdem an, Neuwahlen abzuhalten, sollte Trump Putin von einer 60-tägigen allgemeinen Waffenruhe überzeugen. Trump hatte zuvor die Ablösung des ukrainischen Präsidenten gefordert. Aus Washington, Jan-Christoph Freibert.
1: Papst Leo muss operiert werden. Das 71 Jahre alte Oberhaupt der katholischen Kirche gab bei seinem Sonntagsgebet bekannt, dass bei ihm ein Knoten in der Lunge entdeckt worden sei, der sich im Anfangsstadium befinde.
3: Leo wirkte ruhig und gefasst, sagte. Die Ärzte haben jetzt zu einer OP geraten, um den Knoten zu entfernen. Der Eingriff soll in den kommenden Tagen über die Bühne gehen. Weitere Einzelheiten nannte er nicht und viele Gläubige hier auf dem Petersplatz mussten erst einmal die Luft anhalten, waren völlig überrascht. Leo schien immer fit, er spielt Tennis, hat sogar ein eigenes Fitnessstudio hier in seinem Apartment und eigentlich steht für den kommenden Monat eine Reise nach Südamerika auf seinem Programm. Aus Rom, Claudia Wächter.
1: Zum Fußball. Der SC Freiburg ist neuer Tabellenführer in der Bundesliga. Gegen Schalke 04 haben die Freiburger 2:1 gewonnen. Im Rhein-Derby hat der erste FC Köln gegen Gladbach mit 2:1 gewonnen. Gladbach bleibt damit auch nach 5 Spielen punktlos und steht als Tabellenletzter da.
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1: Ich bin Babette Büchner. Findet die CDU einen Weg aus ihrer existenziellen Krise? Die Parteiführung beendet heute ihre zweitägigen Beratungen über die Konsequenzen aus den Niederlagen bei den Landtagswahlen. Gestern wurde dabei über Maßnahmen gesprochen, um die CDU wieder näher an die Lebenswirklichkeit der Menschen heranzuführen, sagte Generalsekretärin Franziska Hoppermann. Es geht bei dem Treffen aber auch darum, ob sich Bundeskanzler Friedrich Merz wieder stabilisieren kann. Nach dem Angriff der Houthi-Miliz auf den internationalen Flughafen der saudischen Hauptstadt Riad mit 12 Toten haben die jemenitischen Rebellen ihre Attacken fortgesetzt. Bundeswirtschaftsministerin Katharina Reiche sitzt nun wegen der Angriffe dort fest.
2: Reiche befand sich schon vor den Angriffen auf Konferenzen in Riad. Eigentlich wollte sie heute nach Deutschland zurückfliegen. Doch die geplante Rückkehr vom Flughafen aus Riad kann jetzt nicht wie vorgesehen stattfinden. Derzeit werde die notwendige Logistik für ihre Rückkehr zwischen den beteiligten Ministerien und Behörden abgestimmt, teilte eine Sprecherin am Abend mit. Wie das gelingen soll, ist derzeit aber noch offen. Dirk Zeitler, Nachrichtenredaktion.
1: Das Bundesverfassungsgericht verhandelt heute über die umstrittene Erbschaftssteuer. Die bayerische Staatsregierung will klären lassen, ob bestimmte Vorschriften verfassungswidrig sind. Bundesfinanzminister Lars Klingbeil sieht auf jeden Fall Reformbedarf.
3: Millionen und Milliarden schwere Vermögen werden in Deutschland oft nahezu steuerfrei vererbt. Das sei nicht gerecht, so Finanzminister Klingbeil. Es dürfe für das eigene Vorankommen im Leben nicht entscheidend sein, in welches Elternhaus man geboren worden sei. Klingbeil will eine Reform und sieht da wirtschaftsweise Unternehmer und Teile der Union hinter sich. Er will aber eine Entscheidung des Bundesverfassungsgerichtes abwarten. Bayern will in Karlsruhe ab heute klären lassen, ob der Bund allein die Erbschaftssteuer einheitlich regeln darf. Bayerns Ministerpräsident Söder plädiert für regionale Regelungen. Aus Berlin, Ronny Tochau.
1: Und zum Sport. Der SC Freiburg ist neuer Tabellenführer in der Fußball-Bundesliga. Die Mannschaft hat am Abend mit 2:1 gegen Schalke 04 gewonnen. Vorher hatte sich Köln ebenfalls mit 2:1 gegen Borussia Mönchengladbach durchgesetzt. Gladbach bleibt damit auch nach 5 Spielen punktlos Tabellenletzter.
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1: Ich bin Babit Büchner. Die CDU kämpft nach 3 verlorenen Landtagswahlen um ihre Glaubwürdigkeit. Heute endet eine 2-tägige Führungsklausur in Berlin, bei der die Partei einen Weg aus der Krise sucht.
2: Es geht um nicht weniger als die Zukunft der Kanzlerpartei. In bundesweiten Umfragen liegt die CDU inzwischen bei unter 20%, ein historisches Tief. Generalsekretärin Hoppermann hatte erklärt, man wolle die CDU wieder näher an die Lebenswirklichkeit der Menschen heranführen. Das fordern auch die Chefs der Landtagsfraktionen der Union. Die Menschen erwarten einen Politikwechsel, den sie im Alltag spüren, erklärte ihr Vorsitzender Sebastian Lechner aus Niedersachsen. Diana Kramer, Nachrichtenredaktion.
1: US-Präsident Donald Trump hat verkündet, dass die Ukraine und Russland künftig auf Angriffe ihrer Energieanlagen verzichten. Laut Kiew hat Moskau seine Attacken aber fortgesetzt und ein Heizkraftwerk getroffen.
3: Erst vor rund 4 Wochen hatte Trump behauptet, Moskau und Kiew würden die Angriffe auf die Energiesektoren einstellen. Doch die angebliche Vereinbarung hielt keine 24 Stunden. Und auch diesmal scheint am Versprechen nicht viel dran zu sein. Selenskyj sagte kurz darauf, er wisse gar nichts von der Einigung, aber der Ukrainer spricht, wenn Putin seine Angriffe auf Energieanlagen stoppt, will Selenskyj dem Beispiel folgen. Aus Washington, Jan-Christoph Freibert.
1: Im September war es in Europa weiter ungewöhnlich warm und trocken. In Westeuropa gab es zusammen mit dem September 2023 den wärmsten September seit Beginn der Aufzeichnungen, teilte der EU-Klimawandeldienst Copernicus mit. Die Temperatur lag 2,5 Grad über dem Mittel der Jahre 1991 bis 2020. Copernicus erwartet, dass die Temperaturen wegen des Wetterphänomens El Niño weltweit auch bis zum kommenden Jahr hoch bleiben. Und zum Sport. Der SC Freiburg ist neuer Tabellenführer in der Fußball-Bundesliga. Die Mannschaft hat am Abend mit 2:1 gegen Schalke 04 gewonnen. Vorher hatte sich Köln ebenfalls mit 2:1 gegen Borussia Mönchengladbach durchgesetzt. Dabei gab es heftige Fankrawalle und das Spiel musste einige Minuten unterbrochen werden. Gladbacher Fans hatten Leuchtraketen in die Kölner Zuschauerränge geschossen.
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1: Erneut haben ungeladene Gäste für Ärger auf einer Geburtstagsfeier im Norden von Potsdam gesorgt. Mehr als 30, hauptsächlich Jugendliche, wollten sich in der Nacht zum Sonntag Zutritt zu der privaten Feier verschaffen und beschädigten dabei ein Zugangstor, wie die Polizeidirektion West mitteilte. Die Polizei beruhigte die Lage den Angaben zufolge und kontrollierte die Menschen. Sie hatten demnach zuvor über einen Messenger-Dienst von der Feier erfahren. Ein 25-Jähriger trug laut Polizei außerdem Pfefferspray bei sich, weshalb gegen ihn wegen des Verstoßes gegen das Waffengesetz ermittelt wird. Des Weiteren wurden Strafverfahren wegen Hausfriedensbruch und Sachbeschädigung eingeleitet. Erst Ende September war Ähnliches im Potsdamer Norden geschehen. Etwa 20 Personen war zunächst der Zutritt zu einer Geburtstagsfeier verwehrt worden. Dann wurden diese laut Polizei aggressiv und rüttelten am Zaun. Unbekannte aus der Gruppe klauten zudem den Autoschlüssel des Hauseigentümers und fuhren einige Meter mit dem PKW davon.
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0: Schreckensnachricht am Wochenende vom Papst Leo XIV. Das 71 Jahre alte Oberhaupt der katholischen Kirche gab bei seinem Sonntagsgebet bekannt, dass bei ihm ein Knoten in der Lunge entdeckt worden sei. Der Knoten befinde sich aber noch im Anfangsstadium. Er werde sich operieren lassen, so der Papst. Wie sind die Reaktionen auf diese Nachricht? Und weiß man Näheres über die geplante OP und den Gesundheitszustand des Papstes? Meine Kollegin Claudia Wächter berichtet für uns aus Rom. Hallo, liebe Claudia.
1: Ja, hi.
0: Ja, die Schreckensnachricht kam ja wirklich wie aus heiterem Himmel, auch für die vielen Pilger auf dem Peterspalze. Wie haben die denn reagiert?
1: Ja, viele hier im Vatikan, die waren wirklich kurz in der Schockstarre, als Leo plötzlich ganz persönlich wurde und gefasst erklärte:
2: L'intervento è già programmata nei prossimi giorni. Vi ringrazio per la vostra
1: vicinanza. Die OP sei in den kommenden Tagen geplant und der Danke allen. Es gab ein irre lautes Viva il Papa hier und auch in den sozialen Medien posten zig Leute gute Wünsche und natürlich auch Gebete.
0: Okay, Leo selbst hat sich mit Details zur OP ja bedeckt gehalten, aber was hört man so im Vatikan über diesen Lungenknoten? Wie schlimm ist denn das wirklich?
1: Ja, auch wir spekulieren hier nur, ob das vielleicht eine Wucherung ist, ein Tumor, gut oder bösartig, alles unklar. Der Vatikansprecher hier, der meinte nur zu uns, der Papst müsse nach der OP etwa eine Woche im Krankenhaus bleiben, in der Gemelli-Klinik hier, dem Papstkrankenhaus. Und Leo scheint auch guter Dinge. Auf jeden Fall meinte er gestern, er werde wie geplant nach Peru reisen, nächsten Monat.
0: Okay, bisher galt Leo ja immer als der Papst, der eigentlich fit ist. Gab es denn irgendwelche Gerüchte über Gesundheitsprobleme zuvor?
1: Absolut nicht. Also ich habe zumindest überhaupt nichts gehört. Im Gegenteil, Leo spielt ja Tennis, schwimmt hier regelmäßig und in seinem Apartment hier im Vatikan hat er ja auch so eine Art Fitnessstudio eingerichtet. Auch deshalb war das ja für viele so ein Schock. Und mit 71 ist er zumindest für päpstliche Verhältnisse ja auch noch relativ jung.
0: Okay, also dann drücken wir auf jeden Fall dem Papst ganz fest die Daumen und danke dir natürlich, Claudia.
1: Ja, gerne.
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1: Guten Morgen Berlin und Brandenburg. 7.35 Uhr haben wir es aktuell. Mein Name ist Manisha, Sie hören Power Radio. Schauen wir gemeinsam auf Wetter und Verkehr. Ja, heute zeigt sich das Wetter eigentlich von seiner freundlichen Seite. Nach ein paar Nebelfeldern gibt es immer mehr Sonne. Dazu gibt es lockere Wolken. Am Nachmittag ist vereinzelt ein ganz kurzer Schauer möglich. Meistens bleibt es aber trocken. Die Temperaturen steigen heute auf 13 bis 16 Grad. Und heute Nacht wird es ganz klar und ziemlich frisch. Örtlich bildet sich dichter Nebel und stellenweise gibt es sogar leichten Frost. Also morgens unbedingt aufpassen. Schauen wir noch auf den Power Radio Wettertrend. Morgen starten wir nach etwas Nebel wieder mit viel Sonne. Später ziehen mehr Wolken auf, vereinzelt ist etwas Regen drin. Die Temperaturen erreichen 14 bis 17 Grad. Kommen Sie gut in Ihre neue Woche hier am Montag bei Power Radio.
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1: Auf der A9 Leipzig Richtung Berlin zwischen Kleinmarzins und Niemek steht ein defektes Fahrzeug auf der rechten Spur in einer Baustelle. Es staut sich hier ab Köselitz. Etwa 30 Minuten müssen Sie mehr einplanen. Auf der A10 haben wir auch einen längeren Stau auf dem östlichen Berliner Ring Richtung Dreieck Barnim zwischen Erkner und Rüdersdorf. Da gibt es ebenfalls Stau an der Baustelle, auch hier 30 Minuten plus. Dann B5 Berlin Richtung Nauen zwischen Havelpark und Dalgo und Dalgo-Döberitz. Da liegt ein totes Tier auf der Fahrbahn. Dann Landkreis Ostprignitz-Ruppin zwischen Fallitz und dem Abzweig nach Brausenberg. Gibt es Behinderungen nach einem Unfall? Hier bitte auch vorsichtig fahren. Dann schauen wir nach Berlin auf die Hauptstadtstraßen. A100 Stadtring auf dem Rüdel-Wisselbrücke in beiden Richtungen die rechte Spur gesperrt. Denn hier muss die Statik geprüft werden. A115 statt einwärts im Dreieck Funkturm ist die Verkehrsführung in Richtung Messedamm bzw. zur A100 in Richtung Wedding geändert. Bitte am besten weiträumig umfahren. Dann in Biesdorf und Rummelsburg, Alt-Biesdorf bis Frankfurter Allee zwischen Köpenicker Straße und Hubertusstraße gibt es Stau Richtung Friedrichshain. Hier auch ca. 30 Minuten plus. An alle, die gerade unterwegs sind, natürlich weiterhin eine angenehme und sichere Fahrt hier bei Power Radio.
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1: Der Rapper Haftbefehl muss nach Worten seines Bruders wegen gesundheitlicher Probleme geplante Shows absagen. Er befindet sich gerade unter ärztlicher Aufsicht und muss sich gerade voll und ganz auf seine Gesundheit konzentrieren, sagte Haftbefehls Bruder Cem Anhan, der auch als Rapper Chapo bekannt ist. Sein Bruder könne gerade nicht selbst zu seinen Fans sprechen. Man habe als Familie entschieden, seine angesagten Konzerte abzusagen. Cem Anhan entschuldigte sich in diesem Video bei den Fans. Man wisse, dass viele enttäuscht seien, aber man bitte die Entscheidung zu respektieren. Haftbefehl hätte im Oktober in Düsseldorf und in Berlin auf der Bühne stehen sollen. Auf der Ticketplattform Eventim sind die Konzerte in beiden Städten nach wie vor gelistet. Der Rapper Haftbefehl kommt aus Offenbach in Hessen und lebt mit seiner Familie in der Region Stuttgart. Der Musiker kämpft seit längerem mit gesundheitlichen Problemen. Bereits im Juni hatte der 40-Jährige nach mehreren kurzfristig abgesagten Festivalauftritten eine Pause angekündigt und sich aus der Öffentlichkeit zurückgezogen. Zuvor waren mehrere Termine abgesagt worden. Zur Begründung hatte Haftbefehl, der mit bürgerlichem Namen Aykut Anhan heißt, damals auf die Netflix-Doku über ihn verwiesen, indem er offen über Drogensucht und die Folge seines Kokainkonsums berichtet hatte. Die dadurch entstandene Aufmerksamkeit habe ihn zusätzlich sehr stark belastet.
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1: Ich bin David Büchner. Findet die CDU einen Weg aus ihrer existenziellen Krise? Heute endet eine zweitägige Führungsklausur dazu in Berlin. Der Ministerpräsident von Rheinland-Pfalz, Gordon Schnieder, ist der Ansicht, dass es dabei aber nicht darum gehen sollte, ob sich Bundeskanzler Friedrich Merz halten kann. Er sagte im ZDF:
2: Ich möchte jetzt keine Personaldiskussion, sondern ich möchte eine Diskussion über unsere Politik der nächsten Wochen und Monate. Da geht es um die Alltagsfragen der Menschen. Wir erleben heute, dass am Ende des Geldes noch ganz schön viel Monat übrig ist.
1: Ergebnisse der Klausur sollen am Mittag vorgestellt werden. Nach dem Rekordsommer mit Hitze und Dürre hat auch der September kaum Änderung gebracht. Erneut gab es Rekordtemperaturen, teilte der EU-Klimawandeldienst Copernicus mit. In Teilen Westeuropas hat sich die Trockenheit im Vergleich zum August sogar noch einmal verschärft.
3: Die Flüsse in Teilen Europas führen so wenig Wasser wie noch nie in einem September. Betroffen sind unter anderem Rhein, Donau und Weichsel. Die Trockenheit trifft gleich mehrere Bereiche. Schiffe können nur wenig Fracht transportieren, weil ihnen der nötige Tiefgang fehlt. In der Landwirtschaft mangelt es an Wasser für die Felder. Auch die Wasserversorgung gerät in einigen Regionen unter Druck. Der Regen zum Ende des Monats hat in einigen Regionen zwar geholfen, woanders war er aber so stark, dass es zu Überschwemmungen kam, etwa in Spanien und Frankreich. Thomas Bremser, Nachrichtenredaktion.
1: US-Präsident Donald Trump hat gestern überraschend verkündet, dass die Ukraine und Russland künftig auf Angriffe ihrer Energieanlagen verzichten. Laut Kiew hat Moskau seine Attacken aber fortgesetzt und ein Heizkraftwerk getroffen. Trumps Ankündigung hatte in der Ukraine zuerst für Überraschung gesorgt. Präsident Zelensky erklärte dann jedoch, seine Regierung sei dazu bereit. Von russischer Seite gab es noch keine Reaktion. Und noch zum Sport. Der SC Freiburg ist neuer Tabellenführer in der Fußball-Bundesliga. Die Mannschaft hat am Abend mit 2:1 gegen Schalke 04 gewonnen. Vorher hatte sich Köln ebenfalls mit 2:1 gegen Borussia Mönchengladbach durchgesetzt. Gladbach bleibt damit auch nach 5 Spielen punktlos Tabellenletzter.
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4: Hallihallo und einen wunderbaren guten Morgen, Berlin und Brandenburg. 8.03 Uhr haben wir es aktuell. Mein Name ist Manisha Sion, Power Radio. Schauen wir gemeinsam auf Wetter und Verkehr. Heute zeigt sich das Wetter von seiner freundlichen Seite. Nach ein paar Nebelfeldern gibt es immer mehr Sonne. Dazu haben wir lockere Wolken. Am Nachmittag vereinzelt kurze Schauer möglich, meistens bleibt es aber trocken und die Temperaturen steigen auf ca. 13 bis 16 Grad. Aktuell ist es aber wirklich noch richtig frisch, wir haben Temperaturen um die 7 Grad. Heute Nacht wird es klar und ziemlich frisch. Es kann etwas Nebel geben und stellenweise gibt es sogar leichten Frost. Also wenn Sie in der Nacht oder morgens unterwegs sind, auf jeden Fall bitte aufpassen. Schauen wir auf den Power-Radio-Wettertrend. Morgen starten wir nach etwas Nebel wieder mit viel Sonne. Später ziehen mehr Wolken auf. Vereinzelt gibt es etwas Regen. Die Temperaturen erreichen 14 bis 17 Grad. Haben Sie einen angenehmen Wochenstart hier bei Power-Radio.
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4: Die A9 Leipzig Richtung Berlin ist zwischen Kleinmarzins und Niemeck gesperrt. Letzte freie Ausfahrt ist Köselitz. Auf der A10 südlicher Berliner Ring Richtung Dreieck Werder zwischen Königs Wusterhausen und Rangsdorf, da gibt es aktuell 10 Minuten Stau. Dann auf dem östlichen Berliner Ring, auch auf der A10 Richtung Dreieck Barnim zwischen Erkner und Rüdersdorf, da gibt es Stau an der Baustelle, hier allerdings sogar 30 Minuten. Und B5 Berlin Richtung Nauen zwischen Havelpark und Dalgo-Döberitz. Da liegt ein totes Tier auf der Fahrbahn. Hier bitte auch besonders vorsichtig sein. Schauen wir nach Berlin auf die Hauptstadtstraßen. A100 Stadtring Richtung Treptow. Hier haben wir einmal zwischen Jakob-Kaiser-Platz und Dreieck-Funkturm 10 Minuten Stau. Und Richtung Wedding zwischen Dreieck-Neukölln und Innsbrucker-Platz auch hier 10 Minuten Zeitverlust. Dann A115 statt einwärts im Dreieck Funkturm ist die Verkehrsführung in Richtung Messedamm bzw. zur A100 in Richtung Wedding geändert. Bitte am besten hier weiträumig umfahren. Dann haben wir noch einen etwas längeren Stau bei Biesdorf und Rummelsburg bzw. Alt-Biesdorf bis Frankfurter Allee zwischen Köpenicker Straße und Hubertusstraße, Stau Richtung Friedrichshain. Hier sind sogar 30 Minuten, die Sie auch mehr einplanen müssen. An alle, die gerade unterwegs sind, natürlich weiterhin eine angenehme und sichere Fahrt in Begleitung von Power Radio.
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4: Hallihallo und einen wunderbaren guten Morgen, Berlin und Brandenburg, hier am Montag um 8.06 Uhr. Kommen Sie wieder gut in die neue Woche rein. Ich finde es ja immer super schwierig. Ich meine, mittlerweile ist es zwar hell, aber wenn es noch dunkel ist, ist es echt krass, wenn man das Haus verlassen muss. Dann fühlt man sich wirklich so, als würde man mitten in der Nacht einfach mal kurz rausgehen. Ja, da ist es auf jeden Fall schwieriger, etwas wach zu werden. Wer auf jeden Fall wach ist, das sind die Hertha-Spieler. Die haben jetzt den 7. Sieg in Folge eingefahren. Wir schauen gleich mal genauer drauf, wie das Spiel so lief. Davor schauen wir aber noch auf das Jugendwort, denn das wurde jetzt verkündet. Es ist Ragebait. Was das genau bedeutet und warum und was Platz 2 und 3 sind, das erklärt uns natürlich gleich mein guter Kollege Ronny Thorau. Der hat da natürlich die Top-Infos für uns und ja, ich bin auch gespannt. Davor gibt's natürlich Lieblingsmusik auf die Ohren. Ich habe für Sie Wonderwall von Oasis und danach Impossible von James Arthur. Kommen Sie gut in den Montag rein, haben Sie einen guten Wochenstart, natürlich hier begleitet von Power Radio und Manisha.

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1: Hertha BSC bleibt auch nach der langen Länderspielpause im Gewinnermodus. Aber Trainer Steffen Leitl war nach dem 2-1 der Berliner gegen den Greuther Fürth unzufrieden. Richtig cool fand Leitl nur 58.000 Zuschauer hier im Stadion. Das ist sensationell und das zweite ist dann der Sieg. Das sagte der 49-Jährige. Zum Vortrag seiner Mannschaft sagte der Chefcoach, die Art und Weise, wie wir in das Spiel gegangen sind, hat mir überhaupt nicht gefallen. Es gibt sehr viel zu tun und das werden wir auch von den Jungs einfordern. Zur Erinnerung. Die Herthaner hatten gerade ihren 7. Sieg im 7. Spiel gefeiert. Die Tabellenführung in der 2. Fußball-Bundesliga wurde auf 4 Punkte vor dem 1. FC Nürnberg ausgebaut und zum 1. FC Magdeburg auf Platz 4 sind es schon 8 Zähler. Es ist immer richtig schön, Abstand zu haben, aber wir sind noch früh in der Saison. Wir waren nicht zufrieden. Morgen ist der Fokus auf dem nächsten Spiel, sagte Mats Pedersen. Der Däne hatte in seinem Premierentor für den Hertha in der 65. Minute den Sieg eingeleitet. Pedersen war für Leitl das Sinnbild des Hertha-Auftritts. Er kommt und sagt, Coach, schlecht gespielt, aber ein Tor gemacht, berichtete er mit einem Lächeln vom Wortwechsel mit dem linken Außenverteidiger nach dem Schlusspfiff. So ganz schlecht war die Laune dann also doch nicht.
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0: Ragebait ist zum Jugendwort des Jahres 2026 gewählt worden. Der Begriff landete bei einer Online-Abstimmung auf dem ersten Platz vor Peak und Crashout. Das teilte der Verlag Pons Langenscheid mit. Mein Kollege Ronny Thorau hat hier natürlich mehr Infos für uns und erklärt uns, was damit überhaupt gemeint ist. Hallo, lieber Ronny.
1: Hallo, grüß dich.
0: Ja, Ronny, Ragebait heißt ja übersetzt Wutköder. Was meinen Jugendliche denn damit überhaupt genau?
1: Ja, das Ganze ähnelt so ein bisschen dem Begriff Clickbait, also reißerischen Überschriften zum Beispiel oder neugierig machenden Fragen, die einen online zum Klicken verleiten sollen. Und bei Ragebait geht es eben darum, jemanden absichtlich aufzuregen oder wütend zu machen. Das können Social-Media-Posts sein mit provokanten Thesen etwa oder Fake News, um Empörung, Wut, Aufregung zu verursachen und damit dann oft Kommentare, Likes, Follower und Aufmerksamkeit und Reichweite zu generieren. Ragebait benutzen Jugendliche aber auch offline, wenn jemand andere mit Absicht versucht, auf die Palme zu bringen.
0: Ja, das Wort Ragebait war ja jetzt echt recht knapp der Abstimmungsgewinner unter den drei Top-Kandidaten fürs Jugendwort 2026. Was bedeuten denn Platz 2 und 3, also Peak und Crashout?
1: Ja, die sind offensichtlich gerade auch sehr beliebt bei den jungen Menschen. Platz 2, Peak, stammt vom englischen Wort für Gipfel ab. Und Jugendliche beschreiben damit quasi das Beste vom Besten. Zum Beispiel kann ein Song, ein Film oder ein Konzert Peak genannt werden. Und Crashout steht für Fassung verlieren, ausrasten. Ist manchmal auch ironisch gemeint, so nach dem Motto, wenn die Bahn heute wieder zu spät kommt, gehe ich Crashout.
0: Okay, alles klar. Eine Frage noch. Dürfen Erwachsene diese Jugendwörter jetzt auch benutzen oder wird das eher schnell peinlich?
1: Also die Cringe-Gefahr ist schon groß, deshalb wäre ich da vorsichtig. Vor allem, wenn man jung wirken will, indem man Jugendwörter benutzt. Jugendliche wollen ja auch gerne ihre eigene Sprache für sich haben, um sich abzugrenzen. Also ich würde, wenn, eher nachfragen, warum sie manche Wörter benutzen und was sie heißen und mit dem selber verwenden, warten, bis die Jugendwörter vielleicht in der allgemeinen Sprache verbreiteter sind, was ja oft passiert. Das Jugendwort chillen zum Beispiel hört man ja heutzutage sogar schon mal von Politikern im Bundestag.
0: Supi, dann danke dir auf jeden Fall, Ronny. Ich bin gespannt, wie sich das Jugendwort weiterhin etabliert und was es vielleicht nächstes Jahr wird. Danke.
1: Gerne. Tschüss.
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1: Guten Morgen, Berlin und Brandenburg. Heute zeigt sich das Wetter von seiner freundlichen Seite. Nach ein paar Nebelfeldern gibt es immer mehr Sonne. Dazu lockere Wolken. Am Nachmittag ist vereinzelt ein kurzer Schauer möglich, meistens bleibt es aber trocken. Die Temperaturen liegen bei 13 bis 16 Grad. Heute Nacht wird es klar und ziemlich frisch. Örtlich bildet sich dichter Nebel und stellenweise gibt es sogar leichten Frost. Also morgens auf jeden Fall noch aufpassen. Schauen wir auf den Power-Radio-Wettertrend. Morgen starten wir nach etwas Nebel mit viel Sonne. Später ziehen mehr Wolken auf. Vereinzelt ist etwas Regen drin. Die Temperaturen erreichen 14 bis 17 Grad.
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1: Auf der A9 Leipzig Richtung Berlin zwischen Kleinmarzins und Niemek ist ein Fahrzeug liegen geblieben. Ein weiteres defektes Fahrzeug steht auf der südlichen A10 Richtung Dreieck Werder. Hier bitte Vorsicht zwischen Schönefelder Kreuz und Raststätte am Fichtenplan Nord. A12 Berlin Richtung Frankfurt-Oder zwischen Dreieck Spreeau und Fürstenwalde West ist wegen Reinigungsarbeiten die rechte Spur gesperrt. Und im Landkreis Ostprignitz-Ruppin zwischen Wallitz und dem Abzweig nach Braunsberg gibt es Behinderungen nach einem Unfall. Schauen wir nach Berlin auf die Hauptstadtstraßen. A2 Berlin Richtung Magdeburg. Die Ausfahrt Zieser ist vom 16. Juni bis jetzt 30. Oktober gesperrt. Eine entsprechende Umleitung wird ausgeschildert und führt über die Anschlussstellen Thesen und Wollin. Dann schauen wir weiter auf die A10 westlicher Berliner Ring Richtung Dreieck Werder. Die Anschlussstelle Potsdam Nord ist gesperrt. Hier wird nämlich gerade aktuell die Fahrbahn ausgebessert. An alle, die gerade unterwegs sind, natürlich weiterhin eine gute und vor allem sichere Fahrt mit Power Radio.
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1: Bei einer Prügelei zwischen zwei Männergruppen in Berlin-Mitte ist ein 29-Jähriger bewusstlos geschlagen worden. Wie ein Sprecher der Polizei sagte, gingen die beiden jeweils rund 10 Männer starken Gruppen am frühen Samstagmorgen vor einem Nachtclub in der Potsdamer Straße mit Flaschen, Fahrrädern, Metallketten und Teilen einer Absperrung, sogenannte Kordelständen, aufeinander los. Den Angaben zufolge flüchtete der 29-Jährige auf die gegenüberliegende Straßenseite, wo er von 8 Männern der gegnerischen Gruppe mit Hilfe der Kordelständer so lange geschlagen wurde, bis er das Bewusstsein verlor. 4 der Männer schlugen und traten demnach weiter auf den am Boden liegenden ein. Rettungskräfte brachten den Mann später mit Kopfverletzungen in ein Krankenhaus, wo er stationär aufgenommen wurde. Laut dem Sprecher flohen die übrigen Beteiligten mit dem Eintreffen der Polizei. Später nahmen Einsatzkräfte in der Umgebung des Clubs 5 Tatverdächtige, 2 26-Jährige sowie 3 weitere Männer im Alter von 20, 21 und 23 Jahren fest. Gegen sie wird nun wegen des Verdachts der gefährlichen Körperverletzung und des Landesfriedensbruchs ermittelt.
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1: Ich bin Birgit Büchner. Bärbel Baas tritt als Arbeitsministerin und als SPD-Chefin zurück. Das erklärte sie in einer Mitteilung. Sie begründet das unter anderem mit dem Tod ihrer Stieftochter. Sie brauche Zeit, um die Trauer zu verarbeiten. Gleichzeitig habe es in der persönlich schwierigen Zeit öffentliche Angriffe auf sie gegeben, auch aus den Reihen des Koalitionspartners, schreibt Baas. Die Union hat ihr zuletzt vorgeworfen, den Gesetzentwurf zur Rentenreform zu verschleppen. Für den Koalitionspartner kommt der Paukenschlag zur Unzeit. Die CDU sucht selbst gerade nach Wegen aus der Krise. Seit gestern beraten die Spitzen der Partei auf einer Klausur in Berlin. Ergebnisse sollen am Mittag vorgestellt werden.
2: Bislang ist nichts nach außen gedrungen, welchen Kurs die CDU einschlagen will. Der Tenor vor dem Treffen war, man wolle zurück zu alter Stärke und wieder näher ran an die Lebenswirklichkeit der Menschen. Außerdem soll es darum gehen, Kanzler und Parteichef Friedrich Merz wieder zu stabilisieren. Seine Umfragewerte sind noch schlechter als die seiner Partei. Rückendeckung gab es am Abend von CSU-Chef Markus Söder. Der sagte in der ARD-Sendung Mioska, Friedrich Merz bleibt Bundeskanzler und nannte die schlechten Umfragewerte für ihn ungerecht. Diana Kramer, Nachrichtenredaktion.
1: US-Präsident Donald Trump

0: hat gestern überraschend verkündet, dass die Ukraine und Russland künftig auf Angriffe ihrer Energieanlagen verzichten. Laut Kiew hat Moskau seine Attacken aber fortgesetzt und ein Heizkraftwerk getroffen.
1: Bei dem russischen Angriff auf das Gebiet Kharkiv gab es auch Tote und Verletzte. Zwar wirft die Ukraine Russland einen Verstoß gegen die angeblich für Energieobjekte geltende Waffenruhe vor. Allerdings ist die Zustimmung Moskaus zu dem von US-Präsident Trump verkündeten Schritt nicht bekannt. Für Russlands Militär gelten die Angriffe auf Energieanlagen jetzt zu Beginn der kalten Jahreszeit als wichtiges Druckmittel. Kiew soll so gezwungen werden, sich auf Moskaus Forderungen für ein Kriegsende einzulassen. Im Moment aber stehen die Zeichen eher weiter auf Eskalation. Ulf Mauder, Nachrichtenredaktion.
0: Und zum Sport. Der SC Freiburg ist neuer Tabellenführer in der Fußball-Bundesliga. Die Mannschaft hat am Abend mit 2:1 gegen Schalke 04 gewonnen. Vorher hatte sich Köln ebenfalls mit 2:1 gegen Borussia Mönchengladbach durchgesetzt.
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3: Guten Morgen. Heute zeigt sich das Wetter von seiner freundlichen Seite. Nach ein paar Nebelfeldern gibt es immer mehr Sonne. Dazu ein paar lockere Wolken. Am Nachmittag ist vereinzelt ein kurzer Schauer möglich, meistens bleibt es aber trocken. Die Temperaturen steigen auf 13 bis 16 Grad. Aktuell haben wir aber noch sehr frische Temperaturen, gerade ist es so um die 8 Grad. Heute Nacht wird es klar und ziemlich frisch, örtlich bildet sich dichter Nebel. Stellenweise gibt es sogar auch etwas Frost, also bitte hier auf jeden Fall ziemlich vorsichtig sein. Schauen wir noch auf den Power-Radio-Wettertrend. Morgen, da starten wir mit etwas Nebel wieder in den Tag. Danach gibt es viel Sonne, später ziehen mehr Wolken auf. Vereinzelt ist etwas Regen drin. Temperaturen erreichen wir zwischen 14 und 17 Grad. Kommen Sie gut in den Montag hier bei Power-Radio.
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3: Auf der A2 Magdeburg Richtung Berlin zwischen Wollin und Netzen ist wegen Grünpflege die rechte Spur gesperrt. Dann schauen wir weiter. Ein weiteres defektes Fahrzeug steht auf dem südlichen A10 Richtung Dreieck Werder. Hier fahren Sie bitte unbedingt sehr vorsichtig zwischen Schönefelder Kreuz und Raststätte am Fichtenplan Nord. Dann A10, westlicher Berliner Ring Richtung Dreieck Havelland zwischen Potsdam Nord und Spandau ist die rechte Spur gesperrt. Dort wird nämlich aktuell die Fahrbahn ausgebessert. Und in Potsdam bei der Nutestraße stadteinwärts zwischen der A115 und der Abfahrt Horstweg, da liegen Gegenstände auf der Fahrbahn. Hier bitte auch besonders vorsichtig sein. Schauen wir nach Berlin auf die Hauptstadtstraßen. A100 Stadtring. An der Rudolf-Wissel-Brücke ist in beiden Richtungen die rechte Spur gesperrt. Dort muss nämlich die Statik überprüft werden. Dann schauen wir weiter auf der A100 Stadtring Richtung Wedding. Die Einfahrt Britzerdamm ist hier gesperrt und die Einfahrt Buschkuckallee auch gesperrt. Beide wegen sehr hoher Verkehrsbelastung. A115 stadteinwärts im Dreieck Funkturm ist die Verkehrsführung in Richtung Messedamm bzw. zur A100 in Richtung Wedding geändert. Dieses Gebiet bitte weiträumig umfahren. Und in Mitte bei der Leipziger Straße zwischen Charlottenstraße und Friedrichstraße ist in beiden Richtungen gesperrt und nur eine Spur frei. Grund dafür ist ein Kraneinsatz bis morgen Abend. An alle, die gerade unterwegs sind, natürlich weiterhin eine gute und vor allem sichere Fahrt mit Power Radio.
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3: Hallihallo und einen wunderbaren Montag wünsche ich Ihnen. Kommen Sie auf jeden Fall gut in die neue Woche. Natürlich begleitet von Ihrer Lieblingsmusik und ganz vielen tollen Informationen. Wir sprechen über den Papst. Und zwar muss der operiert werden. Er hat das gestern verkündigt, dass er einen Knoten in der Lunge hat. Was genau dort ist und wie man das Ganze einschätzen kann, das erfahren wir gleich von meiner Kollegin Claudia. Ich spreche mit ihr um circa 20 nach. Davor schauen wir noch nach Berlin. Hier haben erneut Jugendliche eine Geburtstagsfeier gestört. Was da genau passiert ist und warum, das hören Sie um 7:15 circa im Regionalreport. Jetzt geht's natürlich erstmal weiter mit Lieblingsmusik. Und apropos Lieblingsmusik, leider muss ich Ihnen verkünden, diese Woche fällt Wünsch dir was komplett aus. Nächste Woche geht es natürlich wieder weiter, aber diese Woche müssen Sie leider auf unsere Wunschsendung verzichten. Ich spiele aber natürlich trotzdem ganz viel Lieblingsmusik für Sie jetzt am Morgen und später geht's dann natürlich weiter mit Nonstop Lieblingsmusik. Wir hören Take It on the Run von Rio Speedwagon und dann jetzt More Than Words von Extreme. Kommen Sie gut in Ihre neue Woche, begleitet von mir mit Lieblingsmusik.

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6: Erneut haben ungeladene Gäste für Ärger auf einer Geburtstagsfeier im Norden von Potsdam gesorgt. Mehr als 30 hauptsächlich Jugendliche wollten sich in der Nacht zum Sonntag Zutritt zu der privaten Feier verschaffen und beschädigten dabei ein Zugangstor, wie die Polizeidirektion West mitteilte. Die Polizei beruhigte die Lage den Angaben zufolge und kontrollierte die Menschen. Sie hatten demnach zuvor über einen Messenger-Dienst von der Feier erfahren. Ein 25-Jähriger trug laut Polizei außerdem Pfefferspray bei sich, weshalb gegen ihn wegen des Verstoßes gegen das Waffengesetz ermittelt wird. Des Weiteren wurden Strafverfahren wegen Hausfriedensbruch und Sachbeschädigung eingeleitet. Erst Ende September war Ähnliches im Potsdamer Norden geschehen. Etwa 20 Personen war zunächst der Zutritt zu einer Geburtstagsfeier verwehrt worden. Dann wurden diese laut Polizei aggressiv und rütteten am Zaun. Unbekannte aus der Gruppe klauten zudem den Autoschlüssel des Hauseigentümers und fuhren einige Meter mit dem PKW davon.
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0: Schreckens Nachricht am Wochenende vom Papst Leo dem 14. Das 71 Jahre alte Oberhaupt der katholischen Kirche gab bei seinem Sonntagsgebet bekannt, dass bei ihm ein Knoten in der Lunge entdeckt worden sei. Der Knoten befinde sich aber noch im Anfangsstadium. Er werde sich operieren lassen, so der Papst. Wie sind die Reaktionen auf diese Nachricht? Und weiß man Näheres über die geplante OP und den Gesundheitszustand des Papstes? Meine Kollegin Claudia Wächter berichtet für uns aus Rom. Hallo, liebe Claudia.
1: Ja, hi.
0: Ja, die Schreckensnachricht kam ja wirklich wie aus heiterem Himmel, auch für die vielen Pilger auf dem Peterspalze. Wie haben die denn reagiert?
1: Ja, viele hier im Vatikan, die waren wirklich kurz in der Schockstarre, als Leo plötzlich ganz persönlich wurde und gefasst erklärte:
2: L'intervento è già programmata nei prossimi giorni. Vi ringrazio per la vostra.
1: Die OP sei in den kommenden Tagen geplant und der Danke allen. Es gab ein irre lautes Viva il Papa hier und auch in den sozialen Medien posten zig Leute gute Wünsche und natürlich auch Gebete.
0: Okay, Leo selbst hat sich mit Details zur OP ja bedeckt gehalten, aber was hört man so im Vatikan über diesen Lungenknoten? Wie schlimm ist denn das wirklich?
1: Ja, auch wir spekulieren hier nur, ob das vielleicht eine Wucherung ist, ein Tumor, gut oder bösartig, alles unklar. Der Vatikansprecher hier, der meinte nur zu uns, der Papst müsse nach der OP etwa eine Woche im Krankenhaus bleiben, in der Gemelli-Klinik hier, dem Papstkrankenhaus. Und Leo scheint auch guter Dinge. Auf jeden Fall meinte er gestern, er werde wie geplant nach Peru reisen, nächsten Monat.
0: Okay, bisher galt Leo ja immer als der Papst, der eigentlich fit ist. Gab es denn irgendwelche Gerüchte über Gesundheitsprobleme zuvor?
1: Absolut nicht. Also ich habe zumindest überhaupt nichts gehört. Im Gegenteil, Leo spielt ja Tennis, schwimmt hier regelmäßig und in seinem Apartment hier im Vatikan hat er ja auch so eine Art Fitnessstudio eingerichtet. Auch deshalb war das ja für viele so ein Schock. Und mit 71 ist er zumindest für päpstliche Verhältnisse ja auch noch relativ jung.
0: Okay, also dann drücken wir auf jeden Fall dem Papst ganz fest die Daumen und danke dir natürlich, Claudia.
1: Ja, gerne. 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
1: Heute zeigt sich das Wetter von seiner freundlichen Seite. Nach ein paar Nebelfeldern heute Morgen gibt es immer mehr Sonne. Dazu ein paar lockere Wolken am Himmel. Am Nachmittag ist vereinzelt ein kurzer Schauer möglich. Meistens bleibt es aber trocken. Die Temperaturen heute zwischen 13 und 16 Grad. Heute Nacht wird es dann klar und ziemlich frisch. Örtlich bildet sich Nebel und stellenweise gibt es sogar leichten Frost. Also morgen bitte unbedingt aufpassen. Schauen wir noch auf den Power-Radio-Wettertrend. Morgen, da starten wir mit etwas Nebel in den Tag. Danach gibt es viel Sonne, später ziehen mehr Wolken auf. Vereinzelt ist etwas Regen drin. Temperaturen erreichen wir zwischen 14 und 17 Grad. Kommen Sie gut in den Montag hier bei Power-Radio.
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1: Auf der A2 Magdeburg Richtung Berlin zwischen Wollin und Netzen ist wegen Grünpflege die rechte Spur gesperrt. Dann A10 westlicher Berliner Ring Richtung Dreieck Havelland zwischen Potsdam Nord und Spandau ist die rechte Spur gesperrt. Dort wird nämlich aktuell die Fahrbahn ausgebessert. Und in Potsdam bei der Nutestraße stadteinwärts zwischen der A115 und der Abfahrt Horstweg, da liegen Gegenstände auf der Fahrbahn. Hier bitte auch besonders vorsichtig sein. Schauen wir nach Berlin auf die Hauptstadtstraßen. A100 Stadtring. An der Rudolf-Wissel-Brücke ist in beiden Richtungen die rechte Spur gesperrt. Dort muss nämlich die Statik überprüft werden. Dann schauen wir weiter auf der A100 Stadtring Richtung Wedding. Die Einfahrt Britzerdamm ist hier gesperrt und die Einfahrt Buschkuckallee auch gesperrt. Beide wegen sehr hoher Verkehrsbelastung. A115 statt einwärts im Dreieck Funkturm ist die Verkehrsführung in Richtung Messedamm bzw. zur A100 in Richtung Wedding geändert. Dieses Gebiet bitte weiträumig umfahren. Und in Mitte bei der Leipziger Straße zwischen Charlottenstraße und Friedrichstraße ist in beiden Richtungen gesperrt und nur eine Spur frei. Grund dafür ist ein Kraneinsatz bis morgen Abend. An alle, die gerade unterwegs sind, natürlich weiterhin eine gute und vor allem sichere Fahrt mit Power Radio.
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1: Der Rapper Haftbefehl muss nach Worten seines Bruders wegen gesundheitlicher Probleme geplante Shows absagen. Er befindet sich gerade unter ärztlicher Aufsicht und muss sich gerade voll und ganz auf seine Gesundheit konzentrieren, sagte Haftbefehls Bruder Cem Anhan, der auch als Rapper Chapo bekannt ist. Sein Bruder könne gerade nicht selbst zu seinen Fans sprechen. Man habe als Familie entschieden, seine angesagten Konzerte abzusagen. Cem Anhan entschuldigte sich in diesem Video bei den Fans. Man wisse, dass viele enttäuscht sein, aber man bitte die Entscheidung zu respektieren. Haftbefehl hätte im Oktober in Düsseldorf und Berlin auf der Bühne stehen sollen. Auf der Ticketplattform Eventim sind die Konzerte in beiden Städten nach wie vor gelistet. Der Rapper Haftbefehl kommt aus Offenbach in Hessen und lebt mit seiner Familie in der Region Stuttgart. Der Musiker kämpft seit längerem mit gesundheitlichen Problemen. Bereits im Juni hatte der 40-Jährige nach mehreren kurzfristig abgesagten Festivalauftritten eine Pause angekündigt und sich aus der Öffentlichkeit zurückgezogen. Zuvor waren mehrere Termine abgesagt worden. Zur Begründung hatte Haftbefehl, der mit bürgerlichem Namen Aykut Anhan heißt, damals auf die Netflix-Doku über ihn verwiesen, indem er offen über Drogensucht und die Folge seines Kokainkonsums berichtet hatte. Die dadurch entstandene Aufmerksamkeit habe ihn zusätzlich sehr stark belastet.
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1: Ich bin Babette Büchner. Bärbel Baas tritt als Arbeitsministerin und als SPD-Chefin zurück. Sie begründet den Schritt in einer öffentlichen Mitteilung unter anderem mit dem Tod ihrer Stieftochter. Neuer Arbeitsminister soll der ehemalige SPD-Ministerpräsident Alexander Schweitzer aus Rheinland-Pfalz werden.
2: Es ist ein Paukenschlag zur Unzeit, denn inmitten der Regierungskrise kommt jetzt noch eine Personaldebatte hinzu. Sie bringe momentan nicht die Kraft auf, ihre Ämter weiter auszuführen, sagt Baas. Auch aus der Union kamen zuletzt Vorwürfe, die Ministerin würde ihren Gesetzentwurf zur Rentenreform verschleppen, obwohl viele vom Trauerfall in ihrer Familie wussten. Die Angriffe gegen sie in den letzten Tagen ihrer Trauer waren unanständig, sagt der SPD-Chef Klingbeil. Thomas Bremser, Nachrichtenredaktion.
1: Die EU will heute Strafmaßnahmen gegen mehr als 1600 Personen und Unternehmen in Russland beschließen. Bundesaußenminister Johann Wadephul spricht von einem beispiellosen Sanktionsschlag gegen die Kriegswirtschaft von Präsident Wladimir Putin. Der grünen Außenpolitiker Omid Nuripur begrüßt das Paket. Er sagte im ZDF,
3: dass die Europäer ihre eigene Stimme erheben, dass sie geschlossen sind und dass sie den Druck aufrechthalten und ausbauen auf Russland. Und das ist der Sinn des Paketes und ich hoffe, dass der durchkommt. Das macht total Sinn. Die amerikanische Seite, also Trumps Politik ist weder gut für Europa, wenn man ehrlich

0: ist noch für die USA, sondern das ist so ziemlich konstant, dass das in erster Linie für Putin gut ist und wir müssen uns davon absetzen.
1: US-Präsident Donald Trump hat gestern überraschend verkündet, dass die Ukraine und Russland künftig auf Angriffe ihrer Energieanlagen verzichten. Laut Kiew hat Moskau seine Attacken aber fortgesetzt und ein Heizkraftwerk getroffen. Trumps Ankündigung hatte in der Ukraine zuerst für Überraschung gesorgt. Präsident Selenskyj erklärte dann jedoch, seine Regierung sei dazu bereit. Von russischer Seite gab es noch keine Reaktion. Das Bundesverfassungsgericht beschäftigt sich heute mit der Erbschaftssteuer. Die bayerische Staatsregierung klagt in Karlsruhe und will klären lassen, ob der Bund die Regeln dafür überhaupt vorgeben darf. Bayern kritisiert außerdem, dass Freibeträge nicht regionale Unterschiede bei den Immobilienpreisen berücksichtigen. Ein Urteil wird erst in einigen Monaten erwartet.
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3: Heute zeigt sich das Wetter von seiner freundlichen Seite. Nach ein paar Nebelfeldern heute Morgen gibt es immer mehr Sonne. Dazu ein paar lockere Wolken am Himmel. Am Nachmittag ist vereinzelt ein kurzer Schauer möglich. Meistens bleibt es aber trocken. Die Temperaturen heute zwischen 13 und 16 Grad. Heute Nacht wird es dann klar und ziemlich frisch. Örtlich bildet sich Nebel und stellenweise gibt es sogar leichten Frost. Also morgen bitte unbedingt aufpassen. Schauen wir noch auf den Power-Radio-Wettertrend. Morgen, da starten wir mit etwas Nebel in den Tag. Danach gibt es viel Sonne, später ziehen mehr Wolken auf. Vereinzelt ist etwas Regen drin. Temperaturen erreichen wir zwischen 14 und 17 Grad. Kommen Sie gut in den Montag hier bei Power-Radio.
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3: Auf der A2 Magdeburg Richtung Berlin zwischen Wollin und Netzen ist wegen Grünpflege die rechte Spur gesperrt. Dann A10 westlicher Berliner Ring Richtung Dreieck Havelland zwischen Potsdam Nord und Spandau ist die rechte Spur gesperrt. Dort wird nämlich aktuell die Fahrbahn ausgebessert. Und in Potsdam bei der Nutestraße stadteinwärts zwischen der A115 und der Abfahrt Horstweg, da liegen Gegenstände auf der Fahrbahn. Hier bitte auch besonders vorsichtig sein. Schauen wir nach Berlin auf die Hauptstadtstraßen. A100 Stadtring. An der Rudolf-Wissel-Brücke ist in beiden Richtungen die rechte Spur gesperrt. Dort muss nämlich die Statik überprüft werden. Dann schauen wir weiter auf der A100 Stadtring Richtung Wedding. Die Einfahrt Britzerdamm ist hier gesperrt und die Einfahrt Buschkuckallee auch gesperrt. Beide wegen sehr hoher Verkehrsbelastung. A115 statt einwärts im Dreieck Funkturm ist die Verkehrsführung in Richtung Messedamm bzw. zur A100 in Richtung Wedding geändert. Dieses Gebiet bitte weiträumig umfahren. Und in Mitte bei der Leipziger Straße zwischen Charlottenstraße und Friedrichstraße ist in beiden Richtungen gesperrt und nur eine Spur frei. Grund dafür ist ein Kraneinsatz bis morgen Abend. An alle, die gerade unterwegs sind, natürlich weiterhin eine gute und vor allem sichere Fahrt mit Power Radio.
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3: Hallihallo und einen wunderbaren Montag wünsche ich Ihnen. Schön, dass Sie mit dabei sind. Ich freue mich, dass ich Sie in die neue Woche reinbegleiten darf. Ja, wir haben natürlich wieder ganz viel Lieblingsmusik und ganz viele Themen für Sie mit dabei. Und zwar sprechen wir über das neue Jugendwort. Es ist nämlich entschieden, was es geworden ist. Und zwar, das neue Jugendwort ist Ragebait. Was das aber genau bedeutet und was Platz 2 und Platz 3 ist, das weiß mein Kollege Ronny Thorau. Mit dem spreche ich gleich um 20 nach. Davor schauen wir noch auf eine Siegesreihe von dem Hertha BSC. Der 7. Sieg ist jetzt sicher. Wir schauen mal auf das Spiel, wie es lief und was der Trainer so dazu sagt. Bleiben Sie auf jeden Fall dran, das Ganze gleich im Regionalreport um circa 12 nach. Jetzt gibt es natürlich, wie versprochen, Lieblingsmusik für Sie auf die Ohren. Leider muss ich Ihnen aber mitteilen, dass diese Woche Power Radio Wünsch dir was ausfällt. Wir haben aber natürlich trotzdem gute Musik für Sie am Start. Nächste Woche sind Sie dann wieder dran mit dem Wünschen. Jetzt geht's aber erstmal los mit der Lieblingsmusik.

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8: Hertha BSC bleibt auch nach der langen Länderspielpause im Gewinnermodus. Aber Trainer Steffen Leitl war nach dem 2-1 der Berliner gegen den Greuther Fürth unzufrieden. Richtig cool fand Leitl nur 58.000 Zuschauer hier im Stadion. Das ist sensationell und das zweite ist dann der Sieg. Das sagte der 49-Jährige. Zum Vortrag seiner Mannschaft sagte der Chefcoach, die Art und Weise, wie wir in das Spiel gegangen sind, hat mir überhaupt nicht gefallen. Es gibt sehr viel zu tun und das werden wir auch von den Jungs einfordern. Zur Erinnerung. Die Herthaner hatten gerade ihren 7. Sieg im 7. Spiel gefeiert. Die Tabellenführung in der 2. Fußball-Bundesliga wurde auf 4 Punkte vor dem 1. FC Nürnberg ausgebaut und zum 1. FC Magdeburg auf Platz 4 sind es schon 8 Zähler. Es ist immer richtig schön, Abstand zu haben, aber wir sind noch früh in der Saison. Wir waren nicht zufrieden. Morgen ist der Fokus auf dem nächsten Spiel, sagte Mats Pedersen. Der Däne hatte in seinem Premierentor für den Hertha in der 65. Minute den Sieg eingeleitet. Pedersen war für Leitl das Sinnbild des Hertha-Auftritts. Er kommt und sagt, Coach, schlecht gespielt, aber ein Tor gemacht, berichtete er mit einem Lächeln vom Wortwechsel mit dem linken Außenverteidiger nach dem Schlusspfiff. So ganz schlecht war die Laune dann also doch nicht.
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0: Rage Bait ist zum Jugendwort des Jahres 2026 gewählt worden. Der Begriff landete bei einer Online-Abstimmung auf dem ersten Platz vor Peak und Crash Out. Das teilte der Verlag Pons Langenscheid mit. Mein Kollege Ronny Thorau hat hier natürlich mehr Infos für uns und erklärt uns, was damit überhaupt gemeint ist. Hallo, lieber Ronny.
1: Hallo, grüß dich.
0: Ja, Ronny, Rage Bait heißt ja übersetzt Wutköder. Was meinen Jugendliche denn damit überhaupt genau?
1: Ja, das Ganze ähnelt so ein bisschen dem Begriff Clickbait, also reißerischen Überschriften zum Beispiel oder neugierig machenden Fragen, die einen online zum Klicken verleiten sollen. Und bei Ragebait geht es eben darum, jemanden absichtlich aufzuregen oder wütend zu machen. Das können Social-Media-Posts sein mit provokanten Thesen etwa oder Fake News, um Empörung, Wut, Aufregung zu verursachen und damit dann oft Kommentare, Likes, Follower und Aufmerksamkeit und Reichweite zu generieren. Ragebait benutzen Jugendliche aber auch offline, wenn jemand andere mit Absicht versucht, auf die Palme zu bringen.
0: Ja, das Wort Ragebait war ja jetzt echt recht knapp der Abstimmungsgewinner unter den drei Top-Kandidaten fürs Jugendwort 2026. Was bedeuten denn Platz 2 und 3, also Peak und Crashout?
1: Ja, die sind offensichtlich gerade auch sehr beliebt bei den jungen Menschen. Platz 2, Peak, stammt vom englischen Wort für Gipfel ab. Und Jugendliche beschreiben damit quasi das Beste vom Besten. Zum Beispiel kann ein Song, ein Film oder ein Konzert Peak genannt werden. Und Crashout steht für Fassung verlieren, ausrasten. Ist manchmal auch ironisch gemeint, so nach dem Motto, wenn die Bahn heute wieder zu spät kommt, gehe ich Crashout.
0: Okay, alles klar. Eine Frage noch. Dürfen Erwachsene diese Jugendwörter jetzt auch benutzen oder wird das eher schnell peinlich?
1: Also die Cringe-Gefahr ist schon groß, deshalb wäre ich da vorsichtig. Vor allem, wenn man jung wirken will, indem man Jugendwörter benutzt. Jugendliche wollen ja auch gerne ihre eigene Sprache für sich haben, um sich abzugrenzen. Also ich würde, wenn, eher nachfragen, warum sie manche Wörter benutzen und was sie heißen und mit dem selber verwenden, warten, bis die Jugendwörter vielleicht in der allgemeinen Sprache verbreiteter sind, was ja oft passiert. Das Jugendwort chillen zum Beispiel hört man ja heutzutage sogar schon mal von Politikern im Bundestag.
0: Supi, dann danke dir auf jeden Fall, Ronny. Ich bin gespannt, wie sich das Jugendwort weiterhin etabliert und was es vielleicht nächstes Jahr wird. Danke.
1: Gerne. Tschüss.
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1: Heute zeigt sich das Wetter von seiner freundlichen Seite. Nach ein paar Nebelfeldern heute Morgen gibt es immer mehr Sonne. Dazu ein paar lockere Wolken am Himmel. Am Nachmittag ist vereinzelt ein kurzer Schauer möglich. Meistens bleibt es aber trocken. Die Temperaturen heute zwischen 13 und 16 Grad. Heute Nacht wird es dann klar und ziemlich frisch. Örtlich bildet sich Nebel und stellenweise gibt es sogar leichten Frost. Also morgen bitte unbedingt aufpassen. Schauen wir noch auf den Power-Radio-Wettertrend. Morgen, da starten wir mit etwas Nebel in den Tag. Danach gibt es viel Sonne, später ziehen mehr Wolken auf. Vereinzelt ist etwas Regen drin. Temperaturen erreichen wir zwischen 14 und 17 Grad. Kommen Sie gut in den Montag hier bei Power-Radio.
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1: Auf der A2 Magdeburg Richtung Berlin zwischen Wollin und Netzen ist wegen Grünpflege die rechte Spur gesperrt. Dann A10 westlicher Berliner Ring Richtung Dreieck Havelland zwischen Potsdam Nord und Spandau ist die rechte Spur gesperrt. Dort wird nämlich aktuell die Fahrbahn ausgebessert. Und in Potsdam bei der Nutestraße stadteinwärts zwischen der A115 und der Abfahrt Horstweg, da liegen Gegenstände auf der Fahrbahn. Hier bitte auch besonders vorsichtig sein. Schauen wir nach Berlin auf die Hauptstadtstraßen. A100 Stadtring. An der Rudolf-Wüssel-Brücke ist in beiden Richtungen die rechte Spur gesperrt. Dort muss nämlich die Statik überprüft werden. Dann schauen wir weiter auf der A100 Stadtring Richtung Wedding. Die Einfahrt Britzerdamm ist hier gesperrt und die Einfahrt Buschkuckallee auch gesperrt. Beide wegen sehr hoher Verkehrsbelastung. A115 statt einwärts im Dreieck Funkturm ist die Verkehrsführung in Richtung Messedamm bzw. zur A100 in Richtung Wedding geändert. Dieses Gebiet bitte weiträumig umfahren. Und in Mitte bei der Leipziger Straße zwischen Charlottenstraße und Friedrichstraße ist in beiden Richtungen gesperrt und nur eine Spur frei. Grund dafür ist ein Kraneinsatz bis morgen Abend. An alle, die gerade unterwegs sind, natürlich weiterhin eine gute und vor allem sichere Fahrt mit Power Radio.
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1: Bei einer Prügelei zwischen zwei Männergruppen in Berlin-Mitte ist ein 29-Jähriger bewusstlos geschlagen worden. Wie ein Sprecher der Polizei sagte, gingen die beiden jeweils rund 10 Männer starken Gruppen am frühen Samstagmorgen vor einem Nachtclub in der Potsdamer Straße mit Flaschen, Fahrrädern, Metallketten und Teilen einer Absperrung, sogenannte Kordelständen, aufeinander los. Den Angaben zufolge flüchtete der 29-Jährige auf die gegenüberliegende Straßenseite, wo er von 8 Männern der gegnerischen Gruppe mit Hilfe der Kordelständer so lange geschlagen wurde, bis er das Bewusstsein verlor. 4 der Männer schlugen und traten demnach weiter auf den am Boden liegenden ein. Rettungskräfte brachten den Mann später mit Kopfverletzungen in ein Krankenhaus, wo er stationär aufgenommen wurde. Laut dem Sprecher flohen die übrigen Beteiligten mit dem Eintreffen der Polizei. Später nahmen Einsatzkräfte in der Umgebung des Clubs 5 Tatverdächtige, 2 26-Jährige sowie 3 weitere Männer im Alter von 20, 21 und 23 Jahren fest. Gegen sie wird nun wegen des Verdachts der gefährlichen Körperverletzung und des Landesfriedensbruchs ermittelt.
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1: Ich bin Babette Büchner. Bärbel Baas tritt als Arbeitsministerin und SPD-Chefin zurück. Das erklärte sie in einer öffentlichen Mitteilung. Nach dem Tod ihrer Stieftochter habe sie momentan nicht die Kraft, ihre Regierungs- und Parteiarbeit vollumfänglich auszuüben. Aus der CDU kommen respektvolle Reaktionen. Außenminister Johann Wadephul sagte bei NTV:
2: Wir sollten in der Politik auch immer daran denken, dass Menschen diese Ämter ausüben. Und wenn jemand wie Bärbel Baas sagt, sie ist in einer Überforderungssituation, dann muss man das zunächst einmal respektieren, ihre Trauer verstehen und auch berücksichtigen, dass diese Ämter uns allen sehr, sehr viel abverlangen.
1: Der ehemalige SPD-Ministerpräsident von Rheinland-Pfalz, Alexander Schweizer, soll nun Arbeitsminister werden, das erfuhr die Deutsche Presseagentur. Das Briefporto in Deutschland wird wohl so stark steigen wie noch nie. Die Bundesnetzagentur hat in Bonn einen Plan veröffentlicht, der der Deutschen Post ab Januar einen Preisaufschlag von gut 20% erlaubt. Für einen Standardbrief könnten dann 1,14 Euro fällig werden. Aktuell sind es 95 Cent. Nach den tödlichen Angriffen auf Riad setzt die Houthi-Miliz ihre Attacken auf saudische Flughäfen fort. Auch Industrieanlagen geraten wohl ins Visier. Wirtschaftsministerin Katharina Reiche sitzt wegen der Angriffe in Riad fest.
3: Explosion und Rauch im Flughafenterminal in Riad und Reisende, die in Panik geraten. Die Szenen des Angriffs mit 12 Toten und mehr als 300 Verletzten sind erschreckend und für Saudi-Arabien ein weiterer Rückschlag im Kampf gegen die Houthi-Miliz in Jemen. Auch die Houthi melden neue Angriffe in Sanaa. Die gegenseitigen Attacken gehen weiter. Der im Jemen schon lang laufende Bürgerkrieg eskaliert wieder schwer und ist zur neuen Front geworden im noch größeren Irankrieg. Aus Kairo, Johannes Sadek.
1: Frankreichs Schüler und Studenten machen in dieser Woche weiter Druck auf die Regierung. Solange Forderungen im Umfang von

0: 10 Milliarden Euro nicht erfüllt seien, gehe der Protest weiter, kündigte die Gymnasiastengewerkschaft an. Man wolle nur sanierte Schulgebäude und genug Lehrkräfte. Am Rande der Proteste hat es zum Teil heftige Ausschreitungen gegeben.
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2: Heute zeigt sich das Wetter von seiner freundlichen Seite. Nach ein paar Nebelfeldern heute Morgen gibt es immer mehr Sonne. Dazu ein paar lockere Wolken am Himmel. Am Nachmittag ist vereinzelt ein kurzer Schauer möglich. Meistens bleibt es aber trocken. Die Temperaturen heute zwischen 13 und 16 Grad. Heute Nacht wird es dann klar und ziemlich frisch. Örtlich bildet sich Nebel und stellenweise gibt es sogar leichten Frost. Also morgen bitte unbedingt aufpassen. Schauen wir noch auf den Power-Radio-Wettertrend. Morgen, da starten wir mit etwas Nebel in den Tag. Danach gibt es viel Sonne, später ziehen mehr Wolken auf. Vereinzelt ist etwas Regen drin. Temperaturen erreichen wir zwischen 14 und 17 Grad. Kommen Sie gut in den Montag hier bei Power-Radio.
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2: Auf der A2 Magdeburg Richtung Berlin zwischen Wollin und Netzen ist wegen Grünpflege die rechte Spur gesperrt. Dann A10 westlicher Berliner Ring Richtung Dreieck Havelland zwischen Potsdam Nord und Spandau ist die rechte Spur gesperrt. Dort wird nämlich aktuell die Fahrbahn ausgebessert. Und in Potsdam bei der Nutestraße stadteinwärts zwischen der A115 und der Abfahrt Horstweg, da liegen Gegenstände auf der Fahrbahn. Hier bitte auch besonders vorsichtig sein. Schauen wir nach Berlin auf die Hauptstadtstraßen. A100 Stadtring. An der Rudolf-Wissel-Brücke ist in beiden Richtungen die rechte Spur gesperrt. Dort muss nämlich die Statik überprüft werden. Dann schauen wir weiter auf der A100 Stadtring Richtung Wedding. Die Einfahrt Britzerdamm ist hier gesperrt und die Einfahrt Buschkuckallee auch gesperrt. Beide wegen sehr hoher Verkehrsbelastung. A115 statt einwärts im Dreieck Funkturm ist die Verkehrsführung in Richtung Messedamm bzw. zur A100 in Richtung Wedding geändert. Dieses Gebiet bitte weiträumig umfahren. Und in Mitte bei der Leipziger Straße zwischen Charlottenstraße und Friedrichstraße ist in beiden Richtungen gesperrt und nur eine Spur frei. Grund dafür ist ein Kraneinsatz bis morgen Abend. An alle, die gerade unterwegs sind, natürlich weiterhin eine gute und vor allem sichere Fahrt mit Power Radio.
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2: Hallihallo und einen wunderbaren Montag wünsche ich Ihnen. Kommen Sie auf jeden Fall gut in die neue Woche. Natürlich begleitet von Ihrer Lieblingsmusik und ganz vielen Informationen. Wir sprechen über den Papst. Und zwar muss der operiert werden. Er hat das gestern verkündigt, dass er einen Knoten in der Lunge hat. Was genau dort ist und wie man das Ganze einschätzen kann, das erfahren wir gleich von meiner Kollegin Claudia. Ich spreche mit ihr um ca. 20 nach. Davor schauen wir noch nach Berlin. Hier haben erneut Jugendliche eine Geburtstagsfeier gestört. Was da genau passiert ist und warum, das hören Sie um 19:15 circa im Regionalreport. Jetzt geht's natürlich erstmal weiter mit Lieblingsmusik. Und apropos Lieblingsmusik, leider muss ich Ihnen verkünden, diese Woche fällt Wünsch dir was komplett aus. Nächste Woche geht es natürlich wieder weiter, aber diese Woche müssen Sie leider auf unsere Wunschsendung verzichten. Ich spiele aber natürlich trotzdem ganz viel Lieblingsmusik für Sie. Und damit fangen wir jetzt natürlich direkt an.

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5: Erneut haben ungeladene Gäste für Ärger auf einer Geburtstagsfeier im Norden von Potsdam gesorgt. Mehr als 30, hauptsächlich Jugendliche, wollten sich in der Nacht zum Sonntag Zutritt zu der privaten Feier verschaffen und beschädigten dabei ein Zugangstor, wie die Polizeidirektion West mitteilte. Die Polizei beruhigte die Lage den Angaben zufolge und kontrollierte die Menschen. Sie hatten demnach zuvor über einen Messenger-Dienst von der Feier erfahren. Ein 25-Jähriger trug laut Polizei außerdem Pfefferspray bei sich, weshalb gegen ihn wegen des Verstoßes gegen das Waffengesetz ermittelt wird. Des Weiteren wurden Strafverfahren wegen Hausfriedensbruch und Sachbeschädigung eingeleitet. Erst Ende September war Ähnliches im Potsdamer Norden geschehen. Etwa 20 Personen war zunächst der Zutritt zu einer Geburtstagsfeier verwehrt worden. Dann wurden diese laut Polizei aggressiv und rüttelten am Zaun. Unbekannte aus der Gruppe klauten zudem den Autoschlüssel des Hauseigentümers und fuhren einige Meter mit dem PKW davon.
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0: Schreckensnachricht am Wochenende vom Papst Leo dem 14. Das 71 Jahre alte Oberhaupt der katholischen Kirche gab bei seinem Sonntagsgebet bekannt, dass bei ihm ein Knoten in der Lunge entdeckt worden sei. Der Knoten befinde sich aber noch im Anfangsstadium. Er werde sich operieren lassen, so der Papst. Wie sind die Reaktionen auf diese Nachricht? Und weiß man Näheres über die geplante OP und den Gesundheitszustand des Papstes? Meine Kollegin Claudia Wächter berichtet für uns aus Rom. Hallo, liebe Claudia.
1: Ja, hi.
0: Ja, die Schreckensnachricht kam ja wirklich wie aus heiterem Himmel, auch für die vielen Pilger auf dem Peterspalze. Wie haben die denn reagiert?
1: Ja, viele hier im Vatikan, die waren wirklich kurz in der Schockstarre, als Leo plötzlich ganz persönlich wurde und gefasst erklärte:
2: L'intervento è già programmata nei prossimi giorni. Vi ringrazio per la vostra.
1: Die OP sei in den kommenden Tagen geplant und der Danke allen. Es gab ein irre lautes Viva il Papa hier und auch in den sozialen Medien posten zig Leute gute Wünsche und natürlich auch Gebete.
0: Okay, Leo selbst hat sich mit Details zur OP ja bedeckt gehalten, aber was hört man so im Vatikan über diesen Lungenknoten? Wie schlimm ist denn das wirklich?
1: Ja, auch wir spekulieren hier nur, ob das vielleicht eine Wucherung ist, ein Tumor, gut oder bösartig, alles unklar. Der Vatikansprecher hier, der meinte nur zu uns, der Papst müsse nach der OP etwa eine Woche im Krankenhaus bleiben, in der Gemelli-Klinik hier, dem Papstkrankenhaus. Und Leo scheint auch guter Dinge. Auf jeden Fall meinte er gestern, er werde wie geplant nach Peru reisen, nächsten Monat.
0: Okay, bisher galt Leo ja immer als der Papst, der eigentlich fit ist. Gab es denn irgendwelche Gerüchte über Gesundheitsprobleme zuvor?
1: Absolut nicht. Also ich habe zumindest überhaupt nichts gehört. Im Gegenteil, Leo spielt ja Tennis, schwimmt hier regelmäßig und in seinem Apartment hier im Vatikan hat er ja auch so eine Art Fitnessstudio eingerichtet. Auch deshalb war das ja für viele so ein Schock. Und mit 71 ist er zumindest für päpstliche Verhältnisse ja auch noch relativ jung.
0: Okay, also dann drücken wir auf jeden Fall dem Papst ganz fest die Daumen und danke dir natürlich, Claudia.
1: Ja, gerne.
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1: Heute zeigt sich das Wetter von seiner freundlichen Seite. Nach ein paar Nebelfeldern heute Morgen gibt es immer mehr Sonne. Dazu ein paar lockere Wolken am Himmel. Am Nachmittag ist vereinzelt ein kurzer Schauer möglich. Meistens bleibt es aber trocken. Die Temperaturen heute zwischen 13 und 16 Grad. Heute Nacht wird es dann klar und ziemlich frisch. Örtlich bildet sich Nebel und stellenweise gibt es sogar leichten Frost. Also morgen bitte unbedingt aufpassen. Schauen wir noch auf den Power Radio Wettertrend. Morgen, da starten wir mit etwas Nebel in den Tag. Danach gibt es viel Sonne, später ziehen mehr Wolken auf. Vereinzelt ist etwas Regen drin. Temperaturen erreichen wir zwischen 14 und 17 Grad. Kommen Sie gut in den Montag hier bei Power Radio.
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1: Auf der A2 Magdeburg Richtung Berlin zwischen Wollin und Netzen ist wegen Grünpflege die rechte Spur gesperrt. Dann A10 westlicher Berliner Ring Richtung Dreieck Havelland zwischen Potsdam Nord und Spandau ist die rechte Spur gesperrt. Dort wird nämlich aktuell die Fahrbahn ausgebessert. Und in Potsdam bei der Nutestraße stadteinwärts zwischen der A115 und der Abfahrt Horstweg, da liegen Gegenstände auf der Fahrbahn. Hier bitte auch besonders vorsichtig sein. Schauen wir nach Berlin auf die Hauptstadtstraßen. A100 Stadtring. An der Rudolf-Wissel-Brücke ist in beiden Richtungen die rechte Spur gesperrt. Dort muss nämlich die Statik überprüft werden. Dann schauen wir weiter auf der A100 Stadtring Richtung Wedding. Die Einfahrt Britzerdamm ist hier gesperrt und die Einfahrt Buschkuckallee auch gesperrt. Beide wegen sehr hoher Verkehrsbelastung. A115 statt einwärts im Dreieck Funkturm ist die Verkehrsführung in Richtung Messedamm bzw. zur A100 in Richtung Wedding geändert. Dieses Gebiet bitte weiträumig umfahren. Und in Mitte bei der Leipziger Straße zwischen Charlottenstraße und Friedrichstraße ist in beiden Richtungen gesperrt und nur eine Spur frei. Grund dafür ist ein Kraneinsatz bis morgen Abend. An alle, die gerade unterwegs sind, natürlich weiterhin eine gute und vor allem sichere Fahrt mit Power Radio.
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1: Der Rapper Haftbefehl muss nach Worten seines Bruders wegen gesundheitlicher Probleme geplante Shows absagen. Er befindet sich gerade unter ärztlicher Aufsicht und muss sich gerade voll und ganz auf seine Gesundheit konzentrieren, sagte Haftbefehls Bruder Cem Anhan, der auch als Rapper Chapo bekannt ist. Sein Bruder könne gerade nicht selbst zu seinen Fans sprechen. Man habe als Familie entschieden, seine angesagten Konzerte abzusagen. Cem Anhan entschuldigte sich in diesem Video bei den Fans. Man wisse, dass viele enttäuscht sein, aber man bitte die Entscheidung zu respektieren. Haftbefehl hätte im Oktober in Düsseldorf und Berlin auf der Bühne stehen sollen. Auf der Ticketplattform Eventim sind die Konzerte in beiden Städten nach wie vor gelistet. Der Rapper Haftbefehl kommt aus Offenbach in Hessen und lebt mit seiner Familie in der Region Stuttgart. Der Musiker kämpft seit längerem mit gesundheitlichen Problemen. Bereits im Juni hatte der 40-Jährige nach mehreren kurzfristig abgesagten Festivalauftritten eine Pause angekündigt und sich aus der Öffentlichkeit zurückgezogen. Zuvor waren mehrere Termine abgesagt worden. Zur Begründung hatte Haftbefehl, der mit bürgerlichem Namen Aykut Anhan heißt, damals auf die Netflix-Doku über ihn verwiesen, indem er offen über Drogensucht und die Folge seines Kokainkonsums berichtet hatte. Die dadurch entstandene Aufmerksamkeit habe ihn zusätzlich sehr stark belastet.
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1: Ich bin Babette Büchner. Paukenschlag im politischen Berlin. Arbeitsministerin und SPD-Chefin Bärbel Baas hat ihren sofortigen Rücktritt von beiden Ämtern angekündigt. Nachfolger an der Spitze des Arbeitsministeriums soll der ehemalige SPD-Ministerpräsident Alexander Schweizer aus Rheinland-Pfalz werden.
2: Baas nannte persönliche Gründe für die Entscheidung. Nach dem Tod ihrer Stieftochter brauche sie Zeit, ihre Trauer zu verarbeiten. Dazu kamen in dieser schweren Zeit demnach politische Angriffe. Unionspolitiker warfen ihr zuletzt vor, etwa die Rentenreform zu verschleppen. SPD-Kollegin Schwesig dankte Baas bei Ex für die Zusammenarbeit und kritisierte die Attacken der CDU in Baas persönlich schwerer Situation als unmenschlich und rücksichtslos. Umweltminister Schneider sprach von einem schmerzlichen Rücktritt, der zeige, dass Politik ein sehr aufreibendes und hartes Geschäft sei. Aus Berlin, Ursula Winkler.
1: Die EU hat Sanktionen gegen knapp 1600 russische Unterstützer verhängt. Ein neuer Rekord. Betroffen sind unter anderem Raketenproduzenten, Drohnenhersteller und U-Boot-Werften. Ihre Vermögen werden eingefroren und EU-Einreisen verboten. Bundesaußenminister Johann Wadephul spricht von einem beispiellosen Sanktionsschlag gegen Russlands Kriegswirtschaft. Man erhöhe den Druck, bis Putin bereit sei, ernsthaft über Frieden in der Ukraine zu verhandeln. Der Briefversand wird sich in Deutschland aller Voraussicht nach so stark verteuern wie noch nie. Die Bundesnetzagentur veröffentlichte in Bonn einen Vorschlag, demzufolge das Briefporto zum Januar um gut 20% steigen kann.
3: Der Vorschlag der Bundesnetzagentur ist als Spielraum gemeint. Bisher hat die Post diese Spielräume aber immer voll genutzt. Das Porto für einen Standardbrief könnte damit von jetzt 95 Cent auf 1,14 Euro steigen. Grund für die Preiserhöhung sind angeblich gestiegene Kosten bei der Post, bei gleichzeitig massiv sinkenden Briefsendungen, weil Firmen und Verbraucher immer stärker auf E-Mails und Chatnachrichten setzen. Aus Berlin, Ronny Torfau.
1: In Italien läuft gerade eine große Rettungsaktion. Ein Hangrutsch hat den Eingang zu einer Höhle auf Sardinien verschüttet. Ein italienischer Höhlenforscher sitzt seit Sonntagnachmittag in 10 Metern Tiefe fest. Er sei am Leben und bei Bewusstsein, hieß es. Die Bergungsarbeiten sind aber schwierig. Die Einsatzkräfte müssen das Geröll mit der Hand wegräumen.
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4: Heute zeigt sich das Wetter von seiner freundlichen Seite. Nach ein paar Nebelfeldern heute Morgen gibt es immer mehr Sonne. Dazu ein paar lockere Wolken am Himmel. Am Nachmittag ist vereinzelt ein kurzer Schauer möglich. Meistens bleibt es aber trocken. Die Temperaturen heute zwischen 13 und 16 Grad. Heute Nacht wird es dann klar und ziemlich frisch. Örtlich bildet sich Nebel und stellenweise gibt es sogar leichten Frost. Also morgen bitte unbedingt aufpassen. Schauen wir noch auf den Power-Radio-Wettertrend. Morgen, da starten wir mit etwas Nebel in den Tag. Danach gibt es viel Sonne, später ziehen mehr Wolken auf. Vereinzelt ist etwas Regen drin. Temperaturen erreichen wir zwischen 14 und 17 Grad. Kommen Sie gut in den Montag hier bei Power-Radio.
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4: Auf der A2 Magdeburg Richtung Berlin zwischen Wollin und Netzen ist wegen Grünpflege die rechte Spur gesperrt. Dann A10 westlicher Berliner Ring Richtung Dreieck Havelland zwischen Potsdam Nord und Spandau ist die rechte Spur gesperrt. Dort wird nämlich aktuell die Fahrbahn ausgebessert. Und in Potsdam bei der Nutestraße stadteinwärts zwischen der A115 und der Abfahrt Horstweg, da liegen Gegenstände auf der Fahrbahn. Hier bitte auch besonders vorsichtig sein. Schauen wir nach Berlin auf die Hauptstadtstraßen. A100 Stadtring. An der Rudolf-Wissel-Brücke ist in beiden Richtungen die rechte Spur gesperrt. Dort muss nämlich die Statik überprüft werden. Dann schauen wir weiter auf der A100 Stadtring Richtung Wedding. Die Einfahrt Britzerdamm ist hier gesperrt und die Einfahrt Buschkuckallee auch gesperrt. Beide wegen sehr hoher Verkehrsbelastung. A115 Stadteinwärts im Dreieck Funkturm ist

0: die Verkehrsführung in Richtung Messedamm bzw. zur A100 in Richtung Wedding geändert. Dieses Gebiet bitte weiträumig umfahren. Und in Mitte bei der Leipziger Straße zwischen Charlottenstraße und Friedrichstraße ist in beiden Richtungen gesperrt und nur eine Spur frei. Grund dafür ist ein Kraneinsatz bis morgen Abend. An alle, die gerade unterwegs sind, natürlich weiterhin eine gute und vor allem sichere Fahrt mit Power Radio.
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0: Hallihallo und einen wunderbaren Montag wünsche ich Ihnen. Schön, dass Sie mit dabei sind. Ich freue mich, dass ich Sie in die neue Woche reinbegleiten darf. Ja, wir haben natürlich wieder ganz viel Lieblingsmusik und ganz viele Themen für Sie mit dabei. Und zwar sprechen wir über das neue Jugendwort. Es ist nämlich entschieden, was es geworden ist. Und zwar, das neue Jugendwort ist Ragebait. Was das aber genau bedeutet und was Platz 2 und Platz 3 ist, das weiß mein Kollege Ronny Thorau. Mit dem spreche ich gleich um 20 nach. Davor schauen wir noch auf eine Siegesreihe von dem Hertha BSC. Der 7. Sieg ist jetzt sicher. Wir schauen mal auf das Spiel, wie es lief und was der Trainer so dazu sagt. Bleiben Sie auf jeden Fall dran, das Ganze gleich im Regionalreport um circa 12 nach. Jetzt gibt es natürlich, wie versprochen, Lieblingsmusik für Sie auf die Ohren. Leider muss ich Ihnen aber mitteilen, dass diese Woche Power Radio wünscht dir was ausfällt. Wir haben aber natürlich trotzdem gute Musik für Sie am Start. Nächste Woche sind Sie dann wieder dran mit dem Wünschen. Jetzt geht's aber erstmal los mit der Lieblingsmusik.

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7: Hertha BSC bleibt auch nach der langen Länderspielpause im Gewinnermodus. Aber Trainer Steffen Leitl war nach dem 2-1 der Berliner gegen den Greuther Fürth unzufrieden. Richtig cool fand Leitl nur 58.000 Zuschauer hier im Stadion. Das ist sensationell und das zweite ist dann der Sieg. Das sagte der 49-Jährige. Zum Vortrag seiner Mannschaft sagte der Chefcoach, die Art und Weise, wie wir in das Spiel gegangen sind, hat mir überhaupt nicht gefallen. Es gibt sehr viel zu tun und das werden wir auch von den Jungs einfordern. Zur Erinnerung. Die Herthaner hatten gerade ihren 7. Sieg im 7. Spiel gefeiert. Die Tabellenführung in der 2. Fußball-Bundesliga wurde auf 4 Punkte vor dem 1. FC Nürnberg ausgebaut und zum 1. FC Magdeburg auf Platz 4 sind es schon 8 Zähler. Es ist immer richtig schön, Abstand zu haben, aber wir sind noch früh in der Saison. Wir waren nicht zufrieden. Morgen ist der Fokus auf dem nächsten Spiel, sagte Mats Pedersen. Der Däne hatte in seinem Premierentor für den Hertha in der 65. Minute den Sieg eingeleitet. Pedersen war für Leitl das Sinnbild des Hertha-Auftritts. Er kommt und sagt, Coach, schlecht gespielt, aber ein Tor gemacht, berichtete er mit einem Lächeln vom Wortwechsel mit dem linken Außenverteidiger nach dem Schlusspfiff. So ganz schlecht war die Laune dann also doch nicht.
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0: Rage Bait ist zum Jugendwort des Jahres 2026 gewählt worden. Der Begriff landete bei einer Online-Abstimmung auf dem ersten Platz vor Peak und Crash Out. Das teilte der Verlag Pons Langenscheid mit. Mein Kollege Ronny Thorau hat hier natürlich mehr Infos für uns und erklärt uns, was damit überhaupt gemeint ist. Hallo, lieber Ronny.
1: Hallo, grüß dich.
0: Ja, Ronny, Rage Bait heißt ja übersetzt Wutköder. Was meinen Jugendliche denn damit überhaupt genau?
1: Ja, das Ganze ähnelt so ein bisschen dem Begriff Clickbait, also reißerischen Überschriften zum Beispiel oder neugierig machenden Fragen, die einen online zum Klicken verleiten sollen. Und bei Ragebait geht es eben darum, jemanden absichtlich aufzuregen oder wütend zu machen. Das können Social-Media-Posts sein mit provokanten Thesen etwa oder Fake News, um Empörung, Wut, Aufregung zu verursachen und damit dann oft Kommentare, Likes, Follower und Aufmerksamkeit und Reichweite zu generieren. Ragebait benutzen Jugendliche aber auch offline, wenn jemand andere mit Absicht versucht, auf die Palme zu bringen.
0: Ja, das Wort Ragebait war ja jetzt echt recht knapp der Abstimmungsgewinner unter den drei Top-Kandidaten fürs Jugendwort 2026. Was bedeuten denn Platz 2 und 3, also Peak und Crashout?
1: Ja, die sind offensichtlich gerade auch sehr beliebt bei den jungen Menschen. Platz 2, Peak, stammt vom englischen Wort für Gipfel ab. Und Jugendliche beschreiben damit quasi das Beste vom Besten. Zum Beispiel kann ein Song, ein Film oder ein Konzert Peak genannt werden. Und Crashout steht für Fassung verlieren, ausrasten. Ist manchmal auch ironisch gemeint, so nach dem Motto, wenn die Bahn heute wieder zu spät kommt, gehe ich Crashout.
0: Okay, alles klar. Eine Frage noch. Dürfen Erwachsene diese Jugendwörter jetzt auch benutzen oder wird das eher schnell peinlich?
1: Also die Cringe-Gefahr ist schon groß, deshalb wäre ich da vorsichtig. Vor allem, wenn man jung wirken will, indem man Jugendwörter benutzt. Jugendliche wollen ja auch gerne ihre eigene Sprache für sich haben, um sich abzugrenzen. Also ich würde, wenn, eher nachfragen, warum sie manche Wörter benutzen und was sie heißen und mit dem selber verwenden, warten, bis die Jugendwörter vielleicht in der allgemeinen Sprache verbreiteter sind, was ja oft passiert. Das Jugendwort chillen zum Beispiel hört man ja heutzutage sogar schon mal von Politikern im Bundestag.
0: Supi, dann danke dir auf jeden Fall, Ronny. Ich bin gespannt, wie sich das Jugendwort weiterhin etabliert und was es vielleicht nächstes Jahr wird. Danke.
1: Gerne. Tschüss.
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1: Heute zeigt sich das Wetter von seiner freundlichen Seite. Nach ein paar Nebelfeldern heute Morgen gibt es immer mehr Sonne. Dazu ein paar lockere Wolken am Himmel. Am Nachmittag ist vereinzelt ein kurzer Schauer möglich. Meistens bleibt es aber trocken. Die Temperaturen heute zwischen 13 und 16 Grad. Heute Nacht wird es dann klar und ziemlich frisch. Örtlich bildet sich Nebel und stellenweise gibt es sogar leichten Frost. Also morgen bitte unbedingt aufpassen. Schauen wir noch auf den Power-Radio-Wettertrend. Morgen, da starten wir mit etwas Nebel in den Tag. Danach gibt es viel Sonne, später ziehen mehr Wolken auf. Vereinzelt ist etwas Regen drin. Temperaturen erreichen wir zwischen 14 und 17 Grad. Kommen Sie gut in den Montag hier bei Power-Radio.
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1: Auf der A2 Magdeburg Richtung Berlin zwischen Wollin und Netzen ist wegen Grünpflege die rechte Spur gesperrt. Dann A10 westlicher Berliner Ring Richtung Dreieck Havelland zwischen Potsdam Nord und Spandau ist die rechte Spur gesperrt. Dort wird nämlich aktuell die Fahrbahn ausgebessert. Und in Potsdam bei der Nutestraße stadteinwärts zwischen der A115 und der Abfahrt Horstweg, da liegen Gegenstände auf der Fahrbahn. Hier bitte auch besonders vorsichtig sein. Schauen wir nach Berlin auf die Hauptstadtstraßen. A100 Stadtring. An der Rudolf-Wüstel-Brücke ist in beiden Richtungen die rechte Spur gesperrt. Dort muss nämlich die Statik überprüft werden. Dann schauen wir weiter auf der A100 Stadtring Richtung Wedding. Die Einfahrt Britzerdamm ist hier gesperrt und die Einfahrt Buschkuckallee auch gesperrt. Beide wegen sehr hoher Verkehrsbelastung. A115 statt einwärts im Dreieck Funkturm ist die Verkehrsführung in Richtung Messedamm bzw. zur A100 in Richtung Wedding geändert. Dieses Gebiet bitte weiträumig umfahren. Und in Mitte bei der Leipziger Straße zwischen Charlottenstraße und Friedrichstraße ist in beiden Richtungen gesperrt und nur eine Spur frei. Grund dafür ist ein Kraneinsatz bis morgen Abend. An alle, die gerade unterwegs sind, natürlich weiterhin eine gute und vor allem sichere Fahrt mit Power Radio.
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1: Bei einer Prügelei zwischen zwei Männergruppen in Berlin-Mitte ist ein 29-Jähriger bewusstlos geschlagen worden. Wie ein Sprecher der Polizei sagte, gingen die beiden jeweils rund 10 Männer starken Gruppen am frühen Samstagmorgen vor einem Nachtclub in der Potsdamer Straße mit Flaschen, Fahrrädern, Metallketten und Teilen einer Absperrung, sogenannte Kordelständen, aufeinander los. Den Angaben zufolge flüchtete der 29-Jährige auf die gegenüberliegende Straßenseite, wo er von 8 Männern der gegnerischen Gruppe mit Hilfe der Kordelständer so lange geschlagen wurde, bis er das Bewusstsein verlor. 4 der Männer schlugen und traten demnach weiter auf den am Boden liegenden ein. Rettungskräfte brachten den Mann später mit Kopfverletzungen in ein Krankenhaus, wo er stationär aufgenommen wurde. Laut dem Sprecher flohen die übrigen Beteiligten mit dem Eintreffen der Polizei. Später nahmen Einsatzkräfte in der Umgebung des Clubs 5 Tatverdächtige, 2 26-Jährige sowie 3 weitere Männer im Alter von 20, 21 und 23 Jahren fest. Gegen sie wird nun wegen des Verdachts der gefährlichen Körperverletzung und des Landesfriedensbruchs ermittelt.
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1: Ich bin Babette Büchner. Bärbel Baas tritt zurück als Arbeitsministerin und als SPD-Chefin mit sofortiger Wirkung. Sie begründet das mit dem Tod ihrer Stieftochter und mit Angriffen aus den Reihen der Union. Als Nachfolger hat SPD-Chef Lars Klingbeil Alexander Schweizer vorgeschlagen und betont, dass die SPD handlungsfähig ist.
2: Alexander Schweizer ist auf dem Berliner Parkett kein Unbekannter. Er hat Erfahrung als Arbeits- und Sozialminister, als Ministerpräsident. Und das ist dann für mich auch die wichtigste Prämisse gewesen, dass jetzt bei den wichtigen Themen der Arbeitsmarktpolitik und der Rentenpolitik sofort Handlungsfähigkeit und Stabilität in der Regierung hergestellt ist.
1: Die SPD will nun auf einem Bundesparteitag Ende des Jahres ihre gesamte Führung neu zur Wahl stellen. Ob er selbst noch einmal antritt, teilte Klingbeil nicht mit. Die EU verhängt neue Sanktionen gegen eine Rekordzahl von Unterstützern der russischen Kriegsmaschinerie. Die Außenminister der Länder haben beschlossen, knapp 1600 Personen, Unternehmen und andere Organisationen mit Strafmaßnahmen zu belegen, teilte die EU-Außenbeauftragte Kaja Kallas mit.
3: Dieses neue große Sanktionspaket ist die Antwort der EU auf eine Reihe von sogenannten hybriden Angriffen Russlands auf EU-Staaten, beispielsweise den Drohnenangriff auf den Flughafen Leipzig. Die Hälfte der rund 1600 betroffenen Personen und Firmen hat laut Diplomaten mit der Produktion von ballistischen Raketen oder Drohnen zu tun. Auch Russen, die an der Ausrichtung der Duma-Wahlen in ukrainischen Gebieten beteiligt waren, kamen auf die Sanktionsliste. Das bedeutet Einreiseverbote oder das Einfrieren von Geldern. Aus Brüssel, Dieter Ebeling.
1: Das Briefporto in Deutschland wird wohl so stark steigen wie noch nie. Die Bundesnetzagentur hat in Bonn einen Plan veröffentlicht, der der Deutschen Post ab Januar einen Preisaufschlag von gut 20% erlaubt. Für einen Standardbrief könnten dann 1,14 Euro fällig werden. Aktuell sind es 95 Cent. Das letzte Nobelpreisgeheimnis in diesem Jahr ist gelüftet. Der Wirtschaftsnobelpreis geht an die zwei US-Forscher Robert E. Hall und Michael Woodford. Das hat die Königlich Schwedische Akademie der Wissenschaften in Stockholm bekannt gegeben. Die beiden Männer forschen zu makroökonomischen Modellen, die Konjunkturschwankungen dämpfen können.
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4: Heute zeigt sich das Wetter von seiner freundlichen Seite. Nach ein paar Nebelfeldern heute Morgen gibt es immer mehr Sonne. Dazu ein paar lockere Wolken am Himmel. Am Nachmittag ist vereinzelt ein kurzer Schauer möglich. Meistens bleibt es aber trocken. Die Temperaturen heute zwischen 13 und 16 Grad. Heute Nacht wird es dann klar und ziemlich frisch. Örtlich bildet sich Nebel und stellenweise gibt es sogar leichten Frost. Also morgen bitte unbedingt aufpassen. Schauen wir noch auf den Power-Radio-Wettertrend. Morgen, da starten wir mit etwas Nebel in den Tag. Danach gibt es viel Sonne, später ziehen mehr Wolken auf. Vereinzelt ist etwas Regen drin. Temperaturen erreichen wir zwischen 14 und 17 Grad. Kommen Sie gut in den Montag hier bei Power-Radio.
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4: Auf der A2 Magdeburg Richtung Berlin zwischen Wollin und Netzen ist wegen Grün

0: Pflege die rechte Spur gesperrt. Dann A10, westlicher Berliner Ring Richtung Dreieck Havelland zwischen Potsdam-Nord und Spandau ist die rechte Spur gesperrt. Dort wird nämlich aktuell die Fahrbahn ausgebessert. Und in Potsdam bei der Nutestraße stadteinwärts zwischen der A115 und der Abfahrt Horstweg, da liegen Gegenstände auf der Fahrbahn. Hier bitte auch besonders vorsichtig sein. Schauen wir nach Berlin auf die Hauptstadtstraßen. A100 Stadtring. An der Rudolf-Wüssel-Brücke ist in beiden Richtungen die rechte Spur gesperrt. Dort muss nämlich die Statik überprüft werden. Dann schauen wir weiter auf der A100 Stadtring Richtung Wedding. Die Einfahrt Britzerdamm ist hier gesperrt und die Einfahrt Buschkuckallee auch gesperrt. Beide wegen sehr hoher Verkehrsbelastung. A115 statt einwärts im Dreieck Funkturm ist die Verkehrsführung in Richtung Messedamm bzw. zur A100 in Richtung Wedding geändert. Dieses Gebiet bitte weiträumig umfahren. Und in Mitte bei der Leipziger Straße zwischen Charlottenstraße und Friedrichstraße ist in beiden Richtungen gesperrt und nur eine Spur frei. Grund dafür ist ein Kraneinsatz bis morgen Abend. An alle, die gerade unterwegs sind, natürlich weiterhin eine gute und vor allem sichere Fahrt mit Power Radio.
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0: Hallihallo und einen wunderbaren Montag wünsche ich Ihnen. Kommen Sie auf jeden Fall gut in die neue Woche. Natürlich begleitet von Ihrer Lieblingsmusik und ganz vielen Informationen. Wir sprechen über den Papst. Und zwar muss der operiert werden. Er hat das gestern verkündigt, dass er einen Knoten in der Lunge hat. Was genau dort ist und wie man das Ganze einschätzen kann, das erfahren wir gleich von meiner Kollegin Claudia. Ich spreche mit ihr um ca. 20 nach. Davor schauen wir noch nach Berlin. Hier haben erneut Jugendliche eine Geburtstagsfeier gestört. Was da genau passiert ist und warum, das hören Sie um 19:15 circa im Regionalreport. Jetzt geht's natürlich erstmal weiter mit Lieblingsmusik. Und apropos Lieblingsmusik, leider muss ich Ihnen verkünden, diese Woche fällt Wünsch dir was komplett aus. Nächste Woche geht es natürlich wieder weiter, aber diese Woche müssen Sie leider auf unsere Wunschsendung verzichten. Ich spiele aber natürlich trotzdem ganz viel Lieblingsmusik für Sie. Und damit fangen wir jetzt natürlich direkt an.

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9: Erneut haben ungeladene Gäste für Ärger auf einer Geburtstagsfeier im Norden von Potsdam gesorgt. Mehr als 30, hauptsächlich Jugendliche, wollten sich in der Nacht zum Sonntag Zutritt zu der privaten Feier verschaffen und beschädigten dabei ein Zugangstor, wie die Polizeidirektion West mitteilte. Die Polizei beruhigte die Lage den Angaben zufolge und kontrollierte die Menschen. Sie hatten demnach zuvor über einen Messenger-Dienst von der Feier erfahren. Ein 25-Jähriger trug laut Polizei außerdem Pfefferspray bei sich, weshalb gegen ihn wegen des Verstoßes gegen das Waffengesetz ermittelt wird. Des Weiteren wurden Strafverfahren wegen Hausfriedensbruch und Sachbeschädigung eingeleitet. Erst Ende September war Ähnliches im Potsdamer Norden geschehen. Etwa 20 Personen war zunächst der Zutritt zu einer Geburtstagsfeier verwehrt worden. Dann wurden diese laut Polizei aggressiv und rüttelten am Zaun. Unbekannte aus der Gruppe klauten zudem den Autoschlüssel des Hauseigentümers und fuhren einige Meter mit dem PKW davon.
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0: Schreckensnachricht am Wochenende vom Papst Leo dem 14. Das 71 Jahre alte Oberhaupt der katholischen Kirche gab bei seinem Sonntagsgebet bekannt, dass bei ihm ein Knoten in der Lunge entdeckt worden sei. Der Knoten befinde sich aber noch im Anfangsstadium. Er werde sich operieren lassen, so der Papst. Wie sind die Reaktionen auf diese Nachricht? Und weiß man Näheres über die geplante OP und den Gesundheitszustand des Papstes? Meine Kollegin Claudia Wächter berichtet für uns aus Rom. Hallo, liebe Claudia.
1: Ja, hi.
0: Ja, die Schreckensnachricht kam ja wirklich wie aus heiterem Himmel, auch für die vielen Pilger auf dem Peterspalze. Wie haben die denn reagiert?
1: Ja, viele hier im Vatikan, die waren wirklich kurz in der Schockstarre, als Leo plötzlich ganz persönlich wurde und gefasst erklärte:
2: L'intervento è già programmata nei prossimi giorni. Vi ringrazio per la vostra
1: vicinanza. Die OP sei in den kommenden Tagen geplant und der Danke allen. Es gab ein irre lautes Viva il Papa hier und auch in den sozialen Medien posten zig Leute gute Wünsche und natürlich auch Gebete.
0: Okay, Leo selbst hat sich mit Details zur OP ja bedeckt gehalten, aber was hört man so im Vatikan über diesen Lungenknoten? Wie schlimm ist denn das wirklich?
1: Ja, auch wir spekulieren hier nur, ob das vielleicht eine Wucherung ist, ein Tumor, gut oder bösartig, alles unklar. Der Vatikansprecher hier, der meinte nur zu uns, der Papst müsse nach der OP etwa eine Woche im Krankenhaus bleiben, in der Gemelli-Klinik hier, dem Papstkrankenhaus. Und Leo scheint auch guter Dinge. Auf jeden Fall meinte er gestern, er werde wie geplant nach Peru reisen, nächsten Monat.
0: Okay, bisher galt Leo ja immer als der Papst, der eigentlich fit ist. Gab es denn irgendwelche Gerüchte über Gesundheitsprobleme zuvor?
1: Absolut nicht. Also ich habe zumindest überhaupt nichts gehört. Im Gegenteil, Leo spielt ja Tennis, schwimmt hier regelmäßig und in seinem Apartment hier im Vatikan hat er ja auch so eine Art Fitnessstudio eingerichtet. Auch deshalb war das ja für viele so ein Schock. Und mit 71 ist er zumindest für päpstliche Verhältnisse ja auch noch relativ jung.
0: Okay, also dann drücken wir auf jeden Fall dem Papst ganz fest die Daumen und danke dir natürlich, Claudia.
1: Ja, gerne.
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1: Heute zeigt sich das Wetter von seiner freundlichen Seite. Nach ein paar Nebelfeldern heute Morgen gibt es immer mehr Sonne. Dazu ein paar lockere Wolken am Himmel. Am Nachmittag ist vereinzelt ein kurzer Schauer möglich. Meistens bleibt es aber trocken. Die Temperaturen heute zwischen 13 und 16 Grad. Heute Nacht wird es dann klar und ziemlich frisch. Örtlich bildet sich Nebel und stellenweise gibt es sogar leichten Frost. Also morgen bitte unbedingt aufpassen. Schauen wir noch auf den Power-Radio-Wettertrend. Morgen, da starten wir mit etwas Nebel in den Tag. Danach gibt es viel Sonne, später ziehen mehr Wolken auf. Vereinzelt ist etwas Regen drin. Temperaturen erreichen wir zwischen 14 und 17 Grad. Kommen Sie gut in den Montag hier bei Power-Radio.
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1: Auf der A2 Magdeburg Richtung Berlin zwischen Wollin und Netzen ist wegen Grünpflege die rechte Spur gesperrt. Dann A10 westlicher Berliner Ring Richtung Dreieck Havelland zwischen Potsdam Nord und Spandau ist die rechte Spur gesperrt. Dort wird nämlich aktuell die Fahrbahn ausgebessert. Und in Potsdam bei der Nutestraße stadteinwärts zwischen der A115 und der Abfahrt Horstweg, da liegen Gegenstände auf der Fahrbahn. Hier bitte auch besonders vorsichtig sein. Schauen wir nach Berlin auf die Hauptstadtstraßen. A100 Stadtring. An der Rudolf-Wissel-Brücke ist in beiden Richtungen die rechte Spur gesperrt. Dort muss nämlich die Statik überprüft werden. Dann schauen wir weiter auf der A100 Stadtring Richtung Wedding. Die Einfahrt Britzerdamm ist hier gesperrt und die Einfahrt Buschkuckallee auch gesperrt. Beide wegen sehr hoher Verkehrsbelastung. A115 statt einwärts im Dreieck Funkturm ist die Verkehrsführung in Richtung Messedamm bzw. zur A100 in Richtung Wedding geändert. Dieses Gebiet bitte weiträumig umfahren. Und in Mitte bei der Leipziger Straße zwischen Charlottenstraße und Friedrichstraße ist in beiden Richtungen gesperrt und nur eine Spur frei. Grund dafür ist ein Kraneinsatz bis morgen Abend. An alle, die gerade unterwegs sind, natürlich weiterhin eine gute und vor allem sichere Fahrt mit Power Radio.
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1: Der Rapper Haftbefehl muss nach Worten seines Bruders wegen gesundheitlicher Probleme geplante Shows absagen. Er befindet sich gerade unter ärztlicher Aufsicht und muss sich gerade voll und ganz auf seine Gesundheit konzentrieren, sagte Haftbefehls Bruder Cem Anhan, der auch als Rapper Chapo bekannt ist. Sein Bruder könne gerade nicht selbst zu seinen Fans sprechen. Man habe als Familie entschieden, seine angesagten Konzerte abzusagen. Cem Anhan entschuldigte sich in diesem Video bei den Fans. Man wisse, dass viele enttäuscht sein, aber man bitte die Entscheidung zu respektieren. Haftbefehl hätte im Oktober in Düsseldorf und Berlin auf der Bühne stehen sollen. Auf der Ticketplattform Eventim sind die Konzerte in beiden Städten nach wie vor gelistet. Der Rapper Haftbefehl kommt aus Offenbach in Hessen und lebt mit seiner Familie in der Region Stuttgart. Der Musiker kämpft seit längerem mit gesundheitlichen Problemen. Bereits im Juni hatte der 40-Jährige nach mehreren kurzfristig abgesagten Festivalauftritten eine Pause angekündigt und sich aus der Öffentlichkeit zurückgezogen. Zuvor waren mehrere Termine abgesagt worden. Zur Begründung hatte Haftbefehl, der mit bürgerlichem Namen Aykut Anhan heißt, damals auf die Netflix-Doku über ihn verwiesen, indem er offen über Drogensucht und die Folge seines Kokainkonsums berichtet hatte. Die dadurch entstandene Aufmerksamkeit habe ihn zusätzlich sehr stark belastet.
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1: Ich bin Babette Büchner. Bärbel Baas tritt zurück als Arbeitsministerin und als SPD-Chefin mit sofortiger Wirkung. Sie begründet das mit dem Tod ihrer Stieftochter und mit Angriffen aus den Reihen der Union. Als Nachfolger hat SPD-Chef Lars Klingbeil Alexander Schweizer vorgeschlagen und betont, dass die SPD handlungsfähig ist.
2: Alexander Schweizer ist auf dem Berliner Parkett kein Unbekannter. Er hat Erfahrung als Arbeits- und Sozialminister, als Ministerpräsident. Und das ist dann für mich auch die wichtigste Prämisse gewesen, dass jetzt bei den wichtigen Themen der Arbeitsmarktpolitik und der Rentenpolitik sofort Handlungsfähigkeit und Stabilität in der Regierung hergestellt ist.
1: Die SPD will nun auf einem Bundesparteitag Ende des Jahres ihre gesamte Führung neu zur Wahl stellen. Ob er selbst noch einmal antritt, teilte Klingbeil nicht mit. Die EU verhängt neue Sanktionen gegen eine Rekordzahl von Unterstützern der russischen Kriegsmaschinerie. Die Außenminister der Länder haben beschlossen, knapp 1600 Personen, Unternehmen und andere Organisationen mit Strafmaßnahmen zu belegen, teilte die EU-Außenbeauftragte Kaja Kallas mit.
3: Dieses neue große Sanktionspaket ist die Antwort der EU auf eine Reihe von sogenannten hybriden Angriffen Russlands auf EU-Staaten, beispielsweise den Drohnenangriff auf den Flughafen Leipzig. Die Hälfte der rund 1600 betroffenen Personen und Firmen hat laut Diplomaten mit der Produktion von ballistischen Raketen oder Drohnen zu tun. Auch Russen, die an der Ausrichtung der Duma-Wahlen in ukrainischen Gebieten beteiligt waren, kamen auf die Sanktionsliste. Das bedeutet Einreiseverbote oder das Einfrieren von Geldern. Aus Brüssel, Dieter Ebeling.
1: Das Briefporto in Deutschland wird wohl so stark steigen wie noch nie. Die Bundesnetzagentur hat in Bonn einen Plan veröffentlicht, der der Deutschen Post ab Januar einen Preisaufschlag von gut 20% erlaubt. Für einen Standardbrief könnten dann 1,14 Euro fällig werden. Aktuell sind es 95 Cent. Das letzte Nobelpreisgeheimnis in diesem Jahr ist gelüftet. Der Wirtschaftsnobelpreis geht an die zwei US-Forscher Robert E. Hall und Michael Woodford. Das hat die Königlich Schwedische Akademie der Wissenschaften in Stockholm bekannt gegeben. Die beiden Männer forschen zu makroökonomischen Modellen, die Konjunkturschwankungen dämpfen können.
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4: Heute zeigt sich das Wetter von seiner freundlichen Seite. Nach ein paar Nebelfeldern heute Morgen gibt es immer mehr Sonne. Dazu ein paar lockere Wolken am Himmel. Am Nachmittag ist vereinzelt ein kurzer Schauer möglich. Meistens bleibt es aber trocken. Die Temperaturen heute zwischen 13 und 16 Grad. Heute Nacht wird es dann klar und ziemlich frisch. Örtlich bildet sich Nebel und stellenweise gibt es sogar leichten Frost. Also morgen bitte unbedingt aufpassen. Schauen wir noch auf den Power-Radio-Wettertrend. Morgen, da starten wir mit etwas Nebel in den Tag. Danach gibt es viel Sonne, später ziehen mehr Wolken auf. Vereinzelt ist etwas Regen drin. Temperaturen erreichen wir zwischen 14 und 17 Grad. Kommen Sie gut in den Montag hier bei Power-Radio.
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4: Auf der A2 Magdeburg Richtung Berlin zwischen Wollin und Netzen ist wegen Grünpflege die rechte Spur gesperrt. Dann A10 westlicher Berliner Ring Richtung Dreieck Havelland zwischen Potsdam Nord und Spandau ist die rechte Spur gesperrt. Dort wird nämlich aktuell die Fahrbahn ausgebessert. Und in Potsdam bei der Nutestraße stadteinwärts zwischen der A115 und der Abfahrt Horstweg, da liegen Gegenstände auf der Fahrbahn. Hier bitte auch besonders vorsichtig sein. Schauen wir nach Berlin auf die Hauptstadtstraßen. A100 Stadtring. An der Rudolf-Wüstel-Brücke ist in beiden Richtungen die rechte Spur gesperrt. Dort muss nämlich die Statik überprüft werden. Dann schauen wir weiter auf der A100 Stadtring Richtung Wedding. Die Einfahrt Britzerdamm ist hier gesperrt und die Einfahrt Buschkuckallee auch gesperrt. Beide wegen sehr hoher Verkehrsbelastung. A115 statt einwärts im Dreieck Funkturm ist die Verkehrsführung in Richtung Messedamm bzw. zur A100 in Richtung Wedding geändert. Dieses Gebiet

0: Städte weiträumig umfahren. Und in Mitte bei der Leipziger Straße zwischen Charlottenstraße und Friedrichstraße ist in beiden Richtungen gesperrt und nur eine Spur frei. Grund dafür ist ein Kraneinsatz bis morgen Abend. An alle, die gerade unterwegs sind, natürlich weiterhin eine gute und vor allem sichere Fahrt mit Power Radio.
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0: Hallihallo und einen wunderbaren Montag wünsche ich Ihnen. Schön, dass Sie mit dabei sind. Ich freue mich, dass ich Sie in die neue Woche rein begleiten darf. Ja, wir haben natürlich wieder ganz viel Lieblingsmusik und ganz viele Themen für Sie mit dabei. Und zwar sprechen wir über das neue Jugendwort. Es ist nämlich entschieden, was es geworden ist. Und zwar, das neue Jugendwort ist Ragebait. Was das aber genau bedeutet und was Platz 2 und Platz 3 ist, das weiß mein Kollege Ronny Thorau. Mit dem spreche ich gleich um 20 nach. Davor schauen wir noch auf eine Siegesreihe von dem Hertha BSC. Der 7. Sieg ist jetzt sicher. Wir schauen mal auf das Spiel, wie es lief und was der Trainer so dazu sagt. Bleiben Sie auf jeden Fall dran, das Ganze gleich im Regionalreport um circa 12 nach. Jetzt gibt es natürlich, wie versprochen, Lieblingsmusik für Sie auf die Ohren. Leider muss ich Ihnen aber mitteilen, dass diese Woche Power Radio Wünscht dir was ausfällt. Wir haben aber natürlich trotzdem gute Musik für Sie am Start. Nächste Woche sind Sie dann wieder dran mit dem Wünschen. Jetzt geht's aber erstmal los mit der Lieblingsmusik.

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8: Hertha BSC bleibt auch nach der langen Länderspielpause im Gewinnermodus. Aber Trainer Steffen Leitl war nach dem 2-1 der Berliner gegen den Greuther Fürth unzufrieden. Richtig cool fand Leitl nur 58.000 Zuschauer hier im Stadion. Das ist sensationell und das zweite ist dann der Sieg. Das sagte der 49-Jährige. Zum Vortrag seiner Mannschaft sagte der Chefcoach, die Art und Weise, wie wir in das Spiel gegangen sind, hat mir überhaupt nicht gefallen. Es gibt sehr viel zu tun und das werden wir auch von den Jungs einfordern. Zur Erinnerung. Die Herthaner hatten gerade ihren 7. Sieg im 7. Spiel gefeiert. Die Tabellenführung in der 2. Fußball-Bundesliga wurde auf 4 Punkte vor dem 1. FC Nürnberg ausgebaut und zum 1. FC Magdeburg auf Platz 4 sind es schon 8 Zähler. Es ist immer richtig schön, Abstand zu haben, aber wir sind noch früh in der Saison. Wir waren nicht zufrieden. Morgen ist der Fokus auf dem nächsten Spiel, sagte Mats Pedersen. Der Däne hatte in seinem Premierentor für den Hertha in der 65. Minute den Sieg eingeleitet. Pedersen war für Leitl das Sinnbild des Hertha-Auftritts. Er kommt und sagt, Coach, schlecht gespielt, aber ein Tor gemacht, berichtete er mit einem Lächeln vom Wortwechsel mit dem linken Außenverteidiger nach dem Schlusspfiff. So ganz schlecht war die Laune dann also doch nicht.
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0: Spade ist zum Jugendwort des Jahres 2026 gewählt worden. Der Begriff landete bei einer Online-Abstimmung auf dem ersten Platz vor Peak und Crash Out. Das teilte der Verlag Pons Langenscheid mit. Mein Kollege Ronny Thorau hat hier natürlich mehr Infos für uns und erklärt uns, was damit überhaupt gemeint ist. Hallo, lieber Ronny.
1: Hallo, grüß dich.
0: Ja, Ronny, Rage Spade heißt ja übersetzt Wutköder. Was meinen Jugendliche denn damit überhaupt genau?
1: Ja, das Ganze ähnelt so ein bisschen dem Begriff Clickbait, also reißerischen Überschriften zum Beispiel oder neugierig machenden Fragen, die einen online zum Klicken verleiten sollen. Und bei Ragebait geht es eben darum, jemanden absichtlich aufzuregen oder wütend zu machen. Das können Social-Media-Posts sein mit provokanten Thesen etwa oder Fake News, um Empörung, Wut, Aufregung zu verursachen und damit dann oft Kommentare, Likes, Follower und Aufmerksamkeit und Reichweite zu generieren. Ragebait benutzen Jugendliche aber auch offline, wenn jemand andere mit Absicht versucht, auf die Palme zu bringen.
0: Ja, das Wort Ragebait war ja jetzt echt recht knapp der Abstimmungsgewinner unter den drei Top-Kandidaten fürs Jugendwort 2026. Was bedeuten denn Platz 2 und 3, also Peak und Crashout?
1: Ja, die sind offensichtlich gerade auch sehr beliebt bei den jungen Menschen. Platz 2, Peak, stammt vom englischen Wort für Gipfel ab. Und Jugendliche beschreiben damit quasi das Beste vom Besten. Zum Beispiel kann ein Song, ein Film oder ein Konzert Peak genannt werden. Und Crashout steht für Fassung verlieren, ausrasten. Ist manchmal auch ironisch gemeint, so nach dem Motto, wenn die Bahn heute wieder zu spät kommt, gehe ich Crashout.
0: Okay, alles klar. Eine Frage noch. Dürfen Erwachsene diese Jugendwörter jetzt auch benutzen oder wird das eher schnell peinlich?
1: Also die Cringe-Gefahr ist schon groß, deshalb wäre ich da vorsichtig. Vor allem, wenn man jung wirken will, indem man Jugendwörter benutzt. Jugendliche wollen ja auch gerne ihre eigene Sprache für sich haben, um sich abzugrenzen. Also ich würde, wenn, eher nachfragen, warum sie manche Wörter benutzen und was sie heißen und mit dem selber verwenden, warten, bis die Jugendwörter vielleicht in der allgemeinen Sprache verbreiteter sind, was ja oft passiert. Das Jugendwort chillen zum Beispiel hört man ja heutzutage sogar schon mal von Politikern im Bundestag.
0: Supi, dann danke dir auf jeden Fall, Ronny. Ich bin gespannt, wie sich das Jugendwort weiterhin etabliert und was es vielleicht nächstes Jahr wird. Danke.
1: Gerne. Tschüss.
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1: Bei einer Prügelei zwischen zwei Männergruppen in Berlin-Mitte ist ein 29-Jähriger bewusstlos geschlagen worden. Wie ein Sprecher der Polizei sagte, gingen die beiden jeweils rund 10 Männer starken Gruppen am frühen Samstagmorgen vor einem Nachtclub in der Potsdamer Straße mit Flaschen, Fahrrädern, Metallketten und Teilen einer Absperrung, sogenannte Kordelständen, aufeinander los. Den Angaben zufolge flüchtete der 29-Jährige auf die gegenüberliegende Straßenseite, wo er von 8 Männern der gegnerischen Gruppe mit Hilfe der Kordelständer so lange geschlagen wurde, bis er das Bewusstsein verlor. 4 der Männer schlugen und traten demnach weiter auf den am Boden liegenden ein. Rettungskräfte brachten den Mann später mit Kopfverletzungen in ein Krankenhaus, wo er stationär aufgenommen wurde. Laut dem Sprecher flohen die übrigen Beteiligten mit dem Eintreffen der Polizei. Später nahmen Einsatzkräfte in der Umgebung des Clubs 5 Tatverdächtige, 2 26-Jährige sowie 3 weitere Männer im Alter von 20, 21 und 23 Jahren fest. Gegen sie wird nun wegen des Verdachts der gefährlichen Körperverletzung und des Landesfriedensbruchs ermittelt.
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1: Ich bin Tine Klimach. Nach dem Rücktritt von SPD-Chefin und Arbeitsministerin Bärbel Baas wollen die Sozialdemokraten auf einem Bundesparteitag zum Jahreswechsel ihre gesamte Führung neu zur Wahl stellen. Darauf habe sich das SPD-Präsidium geeinigt, sagte Parteichef Lars Klingbeil in Berlin.
2: Ob Klingbeil bei der Wahl selbst auch wieder antreten will, ist er offen, aber es soll wieder ein Duo werden. Er hält an der weiblich-männlichen SPD-Doppelspitze fest. Neuer Arbeitsminister soll der ehemalige rheinland-pfälzische Ministerpräsident Schweizer werden. Baas war am Morgen als Arbeitsministerin und als Parteichefin zurückgetreten. Als Gründe nannte sie die Trauer um ihre verstorbene Stieftochter und Angriffe gegen sich in dieser schwierigen Zeit, auch von der Union. Parteichef Klingbeil forderte eine Kultur des Respekts. Eine Politikerin in Zeiten der persönlichen Trauer politischen Angriffen auszusetzen, sei unanständig. Aus Berlin, Ursula Winkler.
1: Kanzler Friedrich Merz setzt nach den schweren Niederlagen seiner Partei bei den Landtagswahlen auf stärkere Akzente für Entlastungen. Er wolle, dass Spielräume im Haushalt genutzt werden, um die Stromsteuer für alle auf das europäische Mindestmaß zu senken, sagte Merz nach einer Klausur des CDU-Präsidiums in Berlin. Gesenkt wurde sie zunächst nur für bestimmte Wirtschaftsbereiche. Der Nobelpreis für Wirtschaftswissenschaften geht in diesem Jahr an die beiden US-Forscher Robert E. Hall und Michael Woodford. Die Forscher hätten neue makroökonomische Modelle zur Umsetzung wirksamer Stabilisierungsmaßnahmen entwickelt. So die Königlich Schwedische Akademie der Wissenschaften in Stockholm.
3: Bei diesem Nobelpreis geht es um das Gesetz von Angebot und Nachfrage und wie Regierungen und Zentralbanken die Wirtschaft besser stabilisieren können. Bis zur Ölkrise in den 1970er Jahren war man davon ausgegangen, dass man mit Zinssenkungen allein die Wirtschaft wieder ankurbeln kann. Doch das funktioniert nicht immer. Hall und Woodford haben herausgefunden, dass Konsum auch von Erwartungen abhängt. Wer pessimistisch in die Zukunft blickt, gibt weniger Geld aus. Mit diesem Wissen kann man Finanzkrisen besser entgegenwirken. Sigrid Hamm, Skandinavien.
1: Tennisprofi Alexander Zverev wird in den kommenden Wochen erstmals in seiner Karriere die Nummer 1 der Welt. Durch die Niederlage von Carlos Alcaraz beim ATP-Turnier in Shanghai übernimmt der 29 Jahre alte Deutsche spätestens zum Saisonende die Spitze der Weltrangliste.
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0: Alexander Schweizer soll ihr Amt übernehmen. So hat es die SPD entschieden. Kanzler Merz von der CDU will Schweizer noch heute Bundespräsident Frank-Walter Steinmeier als neuen Bundessozial- und Arbeitsminister vorschlagen.
1: Er übernimmt offene Gesetzgebungsvorhaben, von denen ich hoffe, dass sie jetzt schnell im Kabinett verabschiedet werden und in den parlamentarischen Prozess eingebracht werden können. Ich bin mir sicher, dass mit Alexander Schweizer und seiner Regierungserfahrung aus Rheinland-Pfalz eine gute Zusammenarbeit in der Bundesregierung möglich sein wird.
0: Merz bedauere ihre persönliche Entscheidung, aber er respektiere sie. So Merz zum Rücktritt von Bärbel Bass. Die EU verhängt neue Sanktionen gegen Unterstützer der russischen Kriegsmaschinerie. Knapp 1600 Personen, Unternehmen und andere Organisationen, so viele wie noch nie, sollen mit Strafmaßnahmen belegt werden. Das haben die Außenminister der EU-Staaten beschlossen.
2: Der Kreml in Moskau betont immer wieder, dass die EU-Sanktionen nichts änderten an der russischen Kriegsführung. Tatsächlich hat sich Russland angepasst und ein ausgeklügeltes System zur Umgehung der Sanktionen entwickelt. Russland nutzt dafür etwa seine Nähe zu Ländern wie China, Indien und Kasachstan. Und in Moskau wird betont, dass die EU sich selbst schade. Bestätigt sieht sich Russland auch, wenn der Westen einknickt, wie jetzt etwa US-Präsident Donald Trump, der Strafmaßnahmen lockert und sich von Kreml-Chef Putin Diesel liefern lässt. Ulf Mauder, Nachrichtenredaktion.
0: Griechenland will als eines der ersten EU-Länder Kindern und Jugendlichen unter 15 Jahren den Zugang zu sozialen Medien untersagen. Das Verbot soll am 1. Januar 2027 in Kraft treten, hieß es aus Athen. Bei Verstößen der Plattformen sollen die europäischen Kontroll- und Sanktionsmechanismen greifen. Nach dem sogenannten Digital Service Act sind bei bestimmten Verstößen Geldbußen von bis zu 6% des weltweiten Jahresumsatzes möglich. Zum Sport. Deutschlands Tennisprofi Alexander Zverev wird in den kommenden Wochen erstmals in seiner Karriere die Nummer 1 der Welt. Letzte Restzweifel erledigten sich durch das vorzeitige Aus von Carlos Alcaraz und Ben Shelton beim ATP-Turnier in Shanghai.
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0: Arbeitsministerin Bärbel-Bass will die SPD auf einem Bundesparteitag Ende des Jahres ihre gesamte Führung neu zur Wahl stellen. Auf einen entsprechenden Vorschlag habe sich die SPD-Führung geeinigt, sagte Parteichef Lars Klingbeil in Berlin.
1: Was den Posten an der SPD-Parteispitze angeht, da will Parteichef Klingbeil bald ganz neu wählen lassen. Auf einem Parteitag im Dezember oder Januar. Ob er dann selbst auch wieder antritt, lässt er noch offen. Er sagt nur, er wird jetzt alles dafür tun, dass die SPD die beste Aufstellung an der Spitze hat. Aber er will auf jeden Fall wieder ein weiblich-männliches Duo. An der SPD-Doppelspitze hält er also fest. Ursula Winkler, Nachrichtenredaktion.
0: Die Bundeswehr nimmt in diesen Tagen an einem NATO-Manöver zur nuklearen Verteidigung teil. Drei Tornados hat die Luftwaffe dafür auf eine Airbase nach Norditalien verlegt. Mehrere Dutzend deutsche Soldaten sind insgesamt an der Übung beteiligt. Das Manöver soll demonstrieren, dass die NATO im Ernstfall bereit und fähig ist, das Bündnisgebiet zu verteidigen. Echte Atomwaffen kommen dabei nicht zum Einsatz, nur Übungsbomben. Der Volkswagen-Konzern hat im dritten Quartal deutlich weniger Fahrzeuge ausgeliefert als noch vor einem Jahr. Weltweit waren es knapp 1,9 Millionen Autos. Das ist ein Rückgang um gut 14%. Bei der Tochter Audi brach der Absatz sogar um 20% ein.
2: Der Knackpunkt ist China. Dort brachen die Auslieferungen des VW-Konzerns um fast 40% ein. Audi belasten außerdem die US-Zölle. Einen Lichtblick gibt es dagegen bei der Lastwagen- und Bussparte. Hier stieg der Absatz um gut 10%, vor allem dank der starken Nachfrage in den USA. Kräftig zulegen konnte dort der Truckhersteller International. Zu ihm gehört auch die Marke IC-Bus und die baut die berühmten gelben amerikanischen Schulbusse. Thomas Deskin, Nachrichtenredaktion.
0: Zum Sport. Alexander Zverev wird die neue Nummer 1 im Tennis. Das steht jetzt schon fest. Carlos Alcaraz und Ben Shelton sind beide beim ATP-Turnier in Shanghai ausgeschieden. Damit kann keiner der beiden den 29-Jährigen noch überholen. Als einziger deutscher Tennisprofi vor ihm hat es Boris Becker geschafft. Der hat dem 29-Jährigen bereits herzlich gratuliert.
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1: Ich bin Tine Klimach. Es ist ein Rücktritt mit Vorwürfen. Bärbel Baas nennt als Grund für ihren sofortigen Rückzug als Arbeitsministerin und als SPD-Chefin auch Angriffe aus der Union. Kanzler und CDU-Chef Merz weist diese Vorwürfe aber zurück.
2: Baas trauert um ihre verstorbene Stieftochter. Auch SPD-Vertreter wie Klingbeil oder Schwesig nennen die jüngsten politischen Angriffe der CDU während dieser schweren Zeit unmenschlich, rücksichtslos und unanständig. Kanzler Merz kann das nicht nachvollziehen. Die CDU habe ihr Mitgefühl mit Frau Baas in den letzten 3 Wochen immer zum Ausdruck gebracht. Er sprach eher von Meinungsverschiedenheiten in der Sache. Unionspolitiker hatten Baas zuletzt kritisiert, sie würde Reformen verschleppen. Neuer Arbeitsminister wird nun der ehemalige Rheinland-Pfälzer Ministerpräsident Schweizer. Aus Berlin, Ursula Winkler.
1: Die Außenminister der EU-Staaten haben einen Einsatz zur Beratung und Ausbildung der Sicherheitskräfte im Libanon beschlossen. Wie EU-Chefdiplomatin Callas

0: Erste Etappe der Rettungsaktion, denn auch der Mann selbst liegt vermutlich unter Geröll und Steinen begraben. Aus Italien, Claudia Rechter.
1: Das Briefporto in Deutschland wird wohl so stark steigen wie noch nie. Die Bundesnetzagentur hat einen Plan veröffentlicht, der Deutschen Post ab Januar einen Preisaufschlag von gut 20% erlaubt. Für einen Standardbrief könnten dann 1,14 Euro fällig werden. Aktuell sind es 95 Cent. Auch Pakete sollen spürbar teurer werden.
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1: Ich bin Tine Klimach. Bundessozialministerin Bärbel Baas hat sich aus dem Amt zurückgezogen und Alexander Schweizer soll ihr Amt übernehmen. So hat das die SPD entschieden. Kanzler Friedrich Merz von der CDU will Schweizer noch heute Bundespräsident Frank-Walter Steinmeier als neuen Bundessozial- und Arbeitsminister vorschlagen.
2: Er übernimmt eine sehr große Verantwortung. Er übernimmt offene Gesetzgebungsvorhaben, von denen ich hoffe, dass sie jetzt schnell im Kabinett verabschiedet werden und in den parlamentarischen Prozess eingebracht werden können. Ich bin mir sicher, dass mit Alexander Schweizer und seiner Regierungserfahrung aus Rheinland-Pfalz eine gute Zusammenarbeit in der Bundesregierung möglich sein wird.
1: Die SPD will außerdem zum Jahreswechsel eine neue Führungsspitze wählen. Rund 1,4 Millionen Menschen haben

0: Gesellschaft auch die Reparaturkosten und damit die Schadenkosten nach oben.
1: Besonders teuer sind sichtbare Karosserieteile wie Türen, Kotflügel oder Außenspiegel. Ein Grund dafür ist laut Versicherungsverband der sogenannte Designschutz. Er verhindert bislang oft, dass unabhängige Hersteller optisch identische Ersatzteile anbieten dürfen. Genau das will die EU aber ändern. Bestimmte Reparaturteile sollen künftig vom Designschutz ausgenommen werden. Das könnte für mehr Wettbewerb sorgen und Reparaturen für Autofahrer günstiger machen. Thomas Bleskin, Nachrichtenredaktion.
0: Ein Cyberangriff hat in Frankreich Kühlanlagen lahmgelegt. Hunderte Supermärkte von mehreren Ketten waren nach Angaben der Ermittler betroffen. Hacker hatten aus der Ferne das Abtauen ausgelöst. Das Ausmaß der Schäden könnte mehrere Millionen Euro betragen.
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6: Ich bin Tine Klimach. Bundespräsident Frank-Walter Steinmeier will den SPD-Politiker Alexander Schweizer morgen zum neuen Arbeitsminister ernennen. Das Bundespräsidialamt kündigte die Aushändigung der Urkunde für den Nachmittag an. Schweizer folgt auf Bärbel Baas, die nach einem Trauerfall in der Familie und öffentlichen Angriffen gegen sie ihren sofortigen Rücktritt erklärt hat. Bevor der frühere Ministerpräsident von Rheinland-Pfalz das Ministerium übernehmen kann, muss er im Bundestag noch vereidigt werden. Die EU verhängt neue Sanktionen gegen eine Rekordzahl von Unterstützern der russischen Kriegsmaschinerie. Die Außenminister haben beschlossen, knapp 1.600 Personen, Unternehmen und andere Organisationen mit Strafmaßnahmen zu belegen, teilte die EU-Außenbeauftragte Kallas mit.
7: Dieses neue große Sanktionspaket ist die Antwort der EU auf eine Reihe von sogenannten hybriden Angriffen Russlands auf EU-Staaten, beispielsweise den Drohnenangriff auf den Flughafen Leipzig. Die Hälfte der rund 1.600 betroffenen Personen und Firmen hat laut Diplomaten mit der Produktion von ballistischen Raketen oder Drohnen zu tun. Auch Russen, die an der Ausrichtung der Duma-Wahlen in ukrainischen Gebieten beteiligt waren, kamen auf die Sanktionsliste. Das bedeutet Einreiseverbote oder das Einfrieren von Geldern. Aus Brüssel, Dieter Ebeling.
6: Der Nobelpreis für Wirtschaftswissenschaften geht in diesem Jahr an die beiden US-Forscher Robert E. Hall und Michael Woodford. Die Schwedische Akademie der Wissenschaften ehrt die beiden Forscher für ihre Entwicklung neuer makroökonomischer Modelle.
8: Bei diesem Nobelpreis geht es um das Gesetz von Angebot und Nachfrage und wie Regierungen und Zentralbanken die Wirtschaft besser stabilisieren können. Bis zur Ölkrise in den 1970er Jahren war man davon ausgegangen, dass man mit Zinssenkungen allein die Wirtschaft wieder ankurbeln kann. Doch das funktioniert nicht immer. Hall und Woodford haben herausgefunden, dass Konsum auch von Erwartungen abhängt. Wer pessimistisch in die Zukunft blickt, gibt weniger Geld aus. Mit diesem Wissen kann man Finanzkrisen besser entgegenwirken. Aus Skandinavien, Sigrid Harms.
6: Zum Sport. Riesiger Moment für Alexander Zverev. Der 29-jährige Deutsche wird in den kommenden Wochen erstmals in seiner Karriere die Nummer 1 der Tennis-Weltrangliste übernehmen. Möglich macht's die Niederlage von Carlos Alcaraz beim ATP-Turnier in Shanghai. Damit ist der Weg frei. Spätestens zum Saisonende klettert Zverev an die absolute Spitze der Weltrangliste.
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6: Ich bin Tine Klimach. Es ist ein Rücktritt, der in der schwarz-roten Bundesregierung noch Schockwellen auslösen kann. Bärbel Baas zieht sich mit sofortiger Wirkung als Arbeitsministerin und als SPD-Chefin zurück. Der Grund? Ein persönlicher Schicksalsschlag. Und ausgerechnet in dieser schwierigen Zeit öffentliche Angriffe aus den eigenen Reihen des Koalitionspartners, wie sie sagt. SPD-Chef Lars Klingbeil wurde heute deutlich in Berlin.
7: Und auch an uns gehen die Krisen dieser Zeiten nicht spurlos vorbei. An uns geht die Polarisierung nicht spurlos vorbei, die politische Auseinandersetzung, die auch immer mehr Hass und Hetze einziehen lässt und die persönliche Diffamierung. Alles das geht an uns nicht vorbei und es sind insbesondere Frauen und insbesondere die Frauen in herausgehobenen Führungspositionen, die sowas immer stärker erleben müssen. Und ich will Ihnen für mich sehr klar sagen, das ist nicht akzeptabel.
6: Neuer Arbeitsminister wird Alexander Schweizer. Er wird morgen ernannt. Eine neue SPD-Spitze soll zum Jahreswechsel gewählt werden. Der Volkswagen-Konzern hat im dritten Quartal deutlich weniger Fahrzeuge ausgeliefert als vor einem Jahr. Weltweit waren es knapp 1,9 Millionen Autos, ein Rückgang um gut 14%. Bei der Tochter Audi brach der Absatz sogar um knapp 20% ein. Der Briefversand wird sich in Deutschland aller Voraussicht nach so stark verteuern wie noch nie. Die Bundesnetzagentur veröffentlichte einen Vorschlag, demzufolge das Briefporto zum Januar 2027 um gut 20% steigen kann.
8: Der Vorschlag der

0: Meter Tiefe fest. Nach seiner Befreiung wurde der Höhlenforscher an die Oberfläche gebracht und von medizinischem Personal stabilisiert. Er sollte anschließend in ein Krankenhaus geflogen werden.
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1: Ich bin David Riemer. Es ist ein Rücktritt mit Vorwürfen. Bärbel Baas nennt als einen Grund für ihren sofortigen Rückzug als Arbeitsministerin und als SPD-Chefin auch Angriffe aus der Union. Kanzler und CDU-Chef Merz weist die Vorwürfe aber zurück.
2: Baas trauert um ihre verstorbene Stieftochter. Auch SPD-Vertreter wie Klingbeil oder Schwesig nennen die jüngsten politischen Angriffe der CDU während dieser schweren Zeit unmenschlich, rücksichtslos und unanständig. Kanzler Merz kann das nicht nachvollziehen. Die CDU habe ihr Mitgefühl mit Frau Baas in den letzten 3 Wochen immer zum Ausdruck gebracht. Er sprach eher von Meinungsverschiedenheiten in der Sache. Unionspolitiker hatten Baas zuletzt kritisiert, sie würde Reformen verschleppen. Neuer Arbeitsminister wird nun der ehemalige rheinland-pfälzische Ministerpräsident Schweizer. Die SPD-Führung soll ganz neu gewählt werden. Ursula Winkler, Nachrichtenredaktion.
1: Bremen und Berlin profitieren nach Berechnungen des Instituts der deutschen Wirtschaft besonders stark vom Finanzkraftausgleich und weiteren Bundeszahlungen. Auch das Saarland und die 5 ostdeutschen Flächenländer gehören demnach zu den Profiteuren der Umverteilung. Beim Finanzkraftausgleich werden Gelder zwischen finanzstarken und finanzschwachen Bundesländern umverteilt. So soll für annähernd gleiche Lebensverhältnisse gesorgt werden. In einer Höhle auf der italienischen Mittelmeerinsel Sardinien sitzt ein Höhlenforscher tief unter der Erde fest. Nach mehr als 27 Stunden konnte der 31 Jahre alte Mann von einem Bergungsteam gerettet werden.
3: Endlich Licht und frische Luft. Der Forscher, ein Italiener, wurde sofort von Medizinern hier gecheckt und dann in ein Krankenhaus geflogen. In 10 Metern Tiefe saß er in der Falle. Es war dunkel und kalt. Ein Hangrutsch hatte den Höhleneingang komplett verschüttet. Nur im Schneckentempo konnten sich die Retter zu dem Mann vorarbeiten, räumten Steine und Geröll per Hand beiseite. Es war eine unglaubliche Aktion, sagte ein Sprecher des Bergungsteams aus Italien, Claudia Wächter.
1: Eine groß angelegte Cyberattacke hat Kühlanlagen in den Märkten von mehreren großen französischen Lebensmittelhandelsketten gestört. Den Hackern sei es gelungen, Kühl- und Gefrierschränke in den Auftaumodus umzustellen, sagte ein Sprecher der Handelsgruppe, zu der die Supermärkte Intermarché und Netto gehören. Medienberichten zufolge sollen weitere Ketten betroffen sein. Lebensmittel müssen weggeworfen werden, der Schaden könnte immens sein, die Staatsanwaltschaft ermittelt.
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3: Ich bin David Riemer. Vizekanzler Klingbeil hat die zurückgetretene Arbeitsministerin Baas gegen Kritik an ihrer Amtsführung verteidigt. Man sei wie verabredet im Zeitplan auch für die Rentenreform, sagte der SPD-Chef im Ersten. Baas habe die Reform nicht gebremst. Es habe vielmehr eine Verabredung der Koalition gegeben, die drei Landtagswahlen abzuwarten, bevor Gesetze vorgelegt wurden. Außerdem gäbe es noch inhaltliche Fragen zu klären, so Klingbeil. Bundeskanzler Merz hat eine niedrigere Stromsteuer in Aussicht gestellt. Spielräume im Haushalt sollten dazu genutzt werden, die Stromsteuer für alle auf das europäische Mindestmaß zu senken. Merz sagte dazu:
4: Sie wissen, das ist eine Zusage, die wir bis heute nicht eingehalten haben. Wir wollen damit nicht nur Entlastung ermöglichen, sondern wir wollen auch die Glaubwürdigkeitslücke schließen, die sich aus dieser Entscheidung im letzten Jahr für uns alle ergeben hat.
3: Eine niedrigere Stromsteuer hatte die Bundesregierung an sich schon im vorigen Jahr zugesagt, die Stromsteuer dann aber nur für bestimmte Wirtschaftsbereiche gesenkt. Der Volkswagen-Konzern hat im dritten Quartal deutlich weniger Fahrzeuge ausgeliefert als vor einem Jahr. Weltweit waren es knapp 1,9 Millionen Autos, ein Rückgang um gut 14%. Bei der Tochter Audi brach der Absatz sogar um knapp 20% ein.
5: Der Knackpunkt ist China. Dort brachen die Auslieferungen des VW-Konzerns um fast 40% ein. Audi belasten außerdem die US-Zölle. Einen Lichtblick gibt es dagegen bei der Lastwagen- und Bussparte. Hier stieg der Absatz um gut 10%, vor allem dank der starken Nachfrage in den USA. Kräftig zulegen konnte dort der Truckhersteller International. Zu ihm gehört auch die Marke IC Bus und die baut die berühmten gelben amerikanischen Schulbusse. Thomas Deskin, Nachrichtenredaktion.
3: Deutschlands bester Tennisprofi Alexander Zverev wird in den kommenden Wochen erstmals in seiner Karriere die Nummer 1 der Welt. Letzte minimale Restzweifel erledigten sich durch das vorzeitige Aus von Carlos Alcaraz und Ben Shelton beim ATP-Turnier in Shanghai. Damit wird Zverev spätestens zum Saisonende auf Platz 1 des Rankings stehen. Weder Alcaraz noch Shelton können an dem 29-Jährigen vorbeiziehen. Als einzigen Deutschen bei den Männern ist dies bisher Boris Becker gelungen.
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1: Ich bin David Riemer. Es ist ein Rücktritt mit Vorwürfen. Bärbel Baas nennt als einen Grund für ihren sofortigen Rückzug als Arbeitsministerin und als SPD-Chefin auch Angriffe aus der Union. Kanzler und CDU-Chef Merz weist die Vorwürfe aber zurück.
2: Baas trauert um ihre verstorbene Stieftochter. Auch SPD-Vertreter wie Klingbeil oder Schwesig nennen die jüngsten politischen Angriffe der CDU während dieser schweren Zeit unmenschlich, rücksichtslos und unanständig. Kanzler Merz kann das nicht nachvollziehen. Die CDU habe ihr Mitgefühl mit Frau Baas in den letzten 3 Wochen immer zum Ausdruck gebracht. Er sprach eher von Meinungsverschiedenheiten in der Sache. Unionspolitiker hatten Baas zuletzt kritisiert, sie würde Reformen verschleppen. Neuer Arbeitsminister wird nun der ehemalige rheinland-pfälzische Ministerpräsident Schweizer. Die SPD-Führung soll ganz neu gewählt werden. Ursula Winkler, Nachrichtenredaktion.
1: Bremen und Berlin profitieren nach Berechnungen des Instituts der deutschen Wirtschaft besonders stark vom Finanzkraftausgleich und weiteren Bundeszahlungen. Auch das Saarland und die 5 ostdeutschen Flächenländer gehören demnach zu den Profiteuren der Umverteilung. Beim Finanzkraftausgleich werden Gelder zwischen finanzstarken und finanzschwachen Bundesländern umverteilt. So soll für annähernd gleiche Lebensverhältnisse gesorgt werden. In einer Höhle auf der italienischen Mittelmeerinsel Sardinien sitzt ein Höhlenforscher tief unter der Erde fest. Nach mehr als 27 Stunden konnte der 31 Jahre alte Mann von einem Bergungsteam gerettet werden.
3: Endlich Licht und frische Luft. Der Forscher, ein Italiener, wurde sofort von Medizinern hier gecheckt und dann in ein Krankenhaus geflogen. In 10 Metern Tiefe saß er in der Falle. Es war dunkel und kalt. Ein Hangrutsch hatte den Höhleneingang komplett verschüttet. Nur im Schneckentempo konnten sich die Retter zu dem Mann vorarbeiten, räumten Steine und Geröll per Hand beiseite. Es war eine unglaubliche Aktion, sagte ein Sprecher des Bergungsteams aus Italien, Claudia Welter.
1: Eine groß angelegte Cyberattacke hat Kühlanlagen in den Märkten von mehreren großen französischen Lebensmittelhandelsketten gestört. Den Hackern sei es gelungen, Kühl- und Gefrierschränke in den Auftaumodus umzustellen, sagte ein Sprecher der Handelsgruppe, zu der die Supermärkte Intermarché und Netto gehören. Medienberichten zufolge sollen weitere Ketten betroffen sein. Lebensmittel müssen weggeworfen werden, der Schaden könnte immens sein, die Staatsanwaltschaft ermittelt.
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1: Ich bin David Riemer. Finanzminister und Vizekanzler Klingbeil will seine Regierungsämter auch dann behalten, wenn er beim nächsten SPD-Parteitag nicht erneut zum Vorsitzenden gewählt werden sollte. Das sagt er bei einer Pressekonferenz. Ob er selbst noch einmal für den Parteivorsitz kandidiert, ließ Klingbeil offen. Die SPD will nach dem Rücktritt von Bärbel Baas ihre gesamte Führung zum Jahreswechsel neu wählen. Baas war auch als Arbeitsministerin zurückgetreten. Ihr Nachfolger soll der frühere rheinland-pfälzische Ministerpräsident Schweizer werden. Wer sein Auto reparieren lassen muss, zahlt für Ersatzteile immer mehr. Innerhalb von 10 Jahren sind die Preise im Schnitt um mehr als 80% gestiegen, deutlich stärker als die allgemeine Inflation. Das treibt nach Angaben der Versicherungswirtschaft auch die Reparaturkosten und damit die Schadenkosten nach oben.
2: Besonders teuer sind sichtbare Karosserieteile wie Türen, Kotflügel oder Außenspiegel. Ein Grund dafür ist laut Versicherungsverband der sogenannte Designschutz. Er verhindert bislang oft, dass unabhängige Hersteller optisch identische Ersatzteile anbieten dürfen. Genau das will die EU aber ändern. Bestimmte Reparaturteile sollen künftig vom Designschutz ausgenommen werden. Thomas Bleskin, Nachrichtenredaktion.
1: Die EU verhängt neue Sanktionen gegen Unterstützer der russischen Kriegsmaschinerie. Knapp 1600 Personen, Unternehmen und andere Organisationen, so viele wie noch nie, sollen mit Strafmaßnahmen belegt werden. Das haben die Außenminister der EU-Staaten beschlossen.
3: Der Kreml in Moskau betont immer wieder, dass die EU-Sanktionen nichts änderten an der russischen Kriegsführung. Tatsächlich hat sich Russland angepasst und ein ausgeklügeltes System zur Umgehung der Sanktionen entwickelt. Russland nutzt dafür etwa seine Nähe zu Ländern wie China, Indien und Kasachstan. Und in Moskau wird betont, dass die EU sich selbst schade. Bestätigt sieht sich Russland auch, wenn der Westen einknickt, wie jetzt etwa US-Präsident Donald Trump, der Strafmaßnahmen lockert und sich von Kreml-Chef Putin Diesel liefern lässt. Ulf Mauder, Nachrichtenredaktion.
1: Deutschlands bester Tennisprofi Alexander Zverev wird in den kommenden Wochen erstmals in seiner Karriere die Nummer 1 der Welt. Letzte minimale Restzweifel erledigten sich durch das vorzeitige Aus von Carlos Alcaraz und Ben Shelton beim ATP-Turnier in Shanghai. Damit wird Zverev spätestens zum Saisonende auf Platz 1 des Rankings stehen. Als einzigen Deutschen bei den Männern ist dies bisher Boris Becker gelungen.
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1: Ich bin David Riemer. Vizekanzler Klingbeil hat die zurückgetretene Arbeitsministerin Baas gegen Kritik an ihrer Amtsführung verteidigt. Man sei wie verabredet im Zeitplan auch für die Rentenreform, sagte der SPD-Chef im Ersten. Baas habe die Reform nicht gebremst, es habe vielmehr eine Verabredung der Koalition gegeben, die drei Landtagswahlen abzuwarten, bevor Gesetze vorgelegt wurden. Außerdem gäbe es noch inhaltliche Fragen zu klären, so Klingbeil. Bundeskanzler Merz hat eine niedrigere Stromsteuer in Aussicht gestellt. Spielräume im Haushalt sollten dazu genutzt werden, die Stromsteuer für alle auf das europäische Mindestmaß zu senken. Merz sagte dazu:
2: Sie wissen, das ist eine Zusage, die wir bis heute nicht eingehalten haben. Wir wollen damit nicht nur Entlastung ermöglichen, sondern wir wollen auch die Glaubwürdigkeitslücke schließen.